bei 3 Jahren eher schlechtere Erfahrungen mit der ärztlichen Versorgung gemacht. Erlebnisse, die sich natürlich in der aktuellen Umfrage niederschlagen. Bis 2022 lag die Zufriedenheit rund 10 Jahre lang stabil bei über 80%. Dann ging's bergab. Und knapp 60% erwarten, dass die Gesundheitsversorgung in den kommenden 10 Jahren noch schlechter wird. Reformen

0: Billigware kommt aus China an und das kostet Zeit und Personal. Denn der Zoll prüft den Inhalt unter anderem im Hinblick auf gefälschte Markenprodukte, Artenschutz oder verbotene Medikamente. Voriges Jahr seien knapp 790 Millionen Pakete abgefertigt worden, mit einem Wert von 1,4 Billionen Euro. Die Behörde hofft, dass die Paketflut abnimmt, denn ab dem Sommer werden auch Zölle auf Waren erhoben, die weniger als 150 Euro wert sind. Das betrifft dann Billig-Online-Shops wie Temu. Thomas Bremser, Redaktion.
1: Zum Auftakt der Filmfestspiele in Cannes ist Herr der Ringe-Regisseur Peter Jackson am Abend mit der Goldenen Ehrenpalme ausgezeichnet worden. Vor der Premiere des ersten Teils der Trilogie vor 25 Jahren war der Anfang des Films in Cannes gezeigt worden. Das habe Vorfreude ausgelöst, sagte Jackson in seiner Dankesrede. Über den roten Teppich der Eröffnungsgala ging auch Heidi Klum, obwohl sie einen Muskelfaserriss hat. Das Wetter, die Vorhersage des Deutschen Wetterdienstes. Es ist verbreitet dicht bewölkt und in der Nordhälfte zieht Regen durch. Ganz im Süden ist es dagegen oft wolkenlos. Die Tiefstwerte dazu 9 bis 0 Grad. Der Tag bringt im Süden den meisten Sonnenschein und es bleibt dort auch die meiste Zeit trocken. Sonst weiter wechselhaft mit vielen Wolken und Schauern, auch Gewitter sind unterwegs. Die Temperaturen erreichen 11 bis 17 Grad. Auch die Aussichten sind weiter wechselhaft.
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2: Ich bin Jan-Henner Reitze. Spitzenvertreter der Bundesregierung haben bis kurz vor Mitternacht im Koalitionsausschuss im Berliner Kanzleramt beraten. Was bei den 6-stündigen Gesprächen herausgekommen ist, wollen Union und SPD noch in einer schriftlichen Erklärung bekannt geben. Große Einigungen bei Streitthemen werden keine erwartet, ob beim Haushalt oder einer Steuerreform. Die Runde um Kanzler Friedrich Merz und Vizekanzler Lars Klingbeil wollte sich erst einmal wieder annähern. Cyberangriffe werden in Deutschland zunehmend zum Problem für Unternehmen und Behörden. Laut Bundeslagebild gibt es mehr Erpressungsversuche. Im vergangenen Jahr wurden bundesweit mehr als 1000 Fälle angezeigt.
3: Besonders häufig geht es um sogenannte Ransomware-Angriffe. Dabei verschlüsseln kriminelle Daten und verlangen Geld für die Freigabe. Betroffen sind vor allem kleinere und mittlere Unternehmen. Innenminister Dobrindt sagt, künstliche Intelligenz mache solche Attacken einfacher und gefährlicher. Deshalb plant die Bundesregierung ein neues Gesetz, damit Behörden künftig auch die Infrastruktur der Täter gezielt stören können. Kritik kommt von den Grünen. Sie fordern mehr Einsatz bei der IT-Sicherheit. Zoe Tassovali, Redaktion.
2: Deutschlands größter Rüstungskonzern Rheinmetall ist in die Produktion von Kamikaze-Drohnen eingestiegen. Die Serienproduktion ist am Standort Neuss vorgesehen.
4: Kamikaze-Drohnen haben eine Reichweite von bis zu 100 Kilometern. Sie können bis zu 70 Minuten am Himmel kreisen, ein Ziel anvisieren, auf welches sie dann stürzen und explodieren. Ohne Sprengkopf werden sie auch zur Aufklärung eingesetzt. Rheinmetall baut diese Drohnen bereits in Braunschweig. Jetzt wird die Produktion auf den Standort Neuss bei Düsseldorf ausgeweitet. Früher wurden in dem Werk Autoteile gefertigt. Auch die Konkurrenten Stark und Helsing produzieren Kamikaze-Drohnen für die Bundeswehr. Rheinmetall zieht jetzt nach. Diana Kramer, Nachrichtenredaktion.
2: In Schönhausen in Sachsen-Anhalt hat ein 80-Jähriger Schüsse abgegeben und ein Nachbarhaus beschädigt. Spezialkräfte der Polizei umstellten das Haus des Mannes, der sich schließlich in Gewahrsam nehmen ließ. Verletzt wurde niemand. Warum der 80-Jährige geschossen hat, ist unklar. Er wurde in eine Psychiatrie eingewiesen. Das Wetter, die Vorhersage des Deutschen Wetterdienstes. Es ist verbreitet dicht bewölkt und

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2: Ich bin Jan-Henner Reitze. 6 Stunden lang hat eine Spitzenrunde der Bundesregierung um Bundeskanzler Friedrich Merz und Vizekanzler Lars Klingbeil im Koalitionsausschuss im Kanzleramt beraten. Ergebnisse sind bisher keine bekannt gegeben worden. Es soll noch eine schriftliche Information geben, aber keine Pressekonferenz. Bei Streitthemen wie Lücken im Haushalt oder weiteren Entlastungen wegen gestiegener Spritpreise wollten Union und SPD erstmal wieder intern gemeinsame Ansätze finden. Die Zufriedenheit mit dem Gesundheitssystem in Deutschland nimmt ab. 62% sind nach einer Umfrage im Auftrag der Krankenkasse DAK Gesundheit damit zufrieden. Vor rund 10 Jahren waren es noch mehr als 80%.
3: Mehr als jeder Dritte hat in den vergangenen 2-3 Jahren eher schlechtere Erfahrungen mit der ärztlichen Versorgung gemacht. Erlebnisse, die sich natürlich in der aktuellen Umfrage niederschlagen. Bis 2022 lag die Zufriedenheit rund 10 Jahre lang stabil bei über 80%. Dann ging's bergab und knapp 60% erwarten, dass die Gesundheitsversorgung in den kommenden 10 Jahren noch schlechter wird. Reformen im Gesundheitswesen halten 2/3 der Menschen für notwendig. Sie glauben aber nicht daran, dass sie auch kommen. Thomas Thonfeld, Berlin.
2: Der deutsche Zoll soll besser ausgestattet werden, unter anderem mit 1500 zusätzlichen Stellen. Ein Grund dafür ist der wachsende Onlinehandel.
4: Immer mehr Pakete mit Billigware kommt aus China an und das kostet Zeit und Personal. Denn der Zoll prüft den Inhalt unter anderem im Hinblick auf gefälschte Markenprodukte, Artenschutz oder verbotene Medikamente. Voriges Jahr seien knapp 790 Millionen Pakete abgefertigt worden, mit einem Wert von 1,4 Billionen Euro. Die Behörde hofft, dass die Paketflut abnimmt, denn ab dem Sommer werden auch Zölle auf Waren erhoben, die weniger als 150 Euro wert sind. Das betrifft dann Billig-Online-Shops wie Temu. Thomas Bremser, Redaktion.
2: Zum Auftakt der Filmfestspiele in Cannes ist Herr der Ringe-Regisseur Peter Jackson am Abend mit der Goldenen Ehrenpalme ausgezeichnet worden. Vor der Premiere des ersten Teils der Trilogie vor 25 Jahren war der Anfang des Films in Cannes gezeigt worden. Das habe Vorfreude ausgelöst, sagte Jackson in seiner Dankesrede. Über den roten Teppich der Eröffnungsgala ging auch Heidi Klum, obwohl sie einen Muskelfaserriss hat. Das Wetter, die Vorhersage des Deutschen Wetterdienstes. Es ist verbreitet dicht bewölkt und in der Nordhälfte zieht Regen durch. Ganz im Süden ist es dagegen oft wolkenlos. Die Tiefstwerte dazu 9 bis 0 Grad. Der Tag bringt im Süden den meisten Sonnenschein und es bleibt dort auch die meiste Zeit trocken. Sonst weiter wechselhaft mit vielen Wolken und Schauern, auch Gewitter sind unterwegs. Die Temperaturen erreichen 11 bis 17 Grad. Auch die Aussichten sind weiter wechselhaft.
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3: Ich bin Babette Büchner. Bis kurz vor Mitternacht haben die Spitzen von Union und SPD im Koalitionsausschuss im Berliner Kanzleramt beraten. Ergebnisse wurden bisher nicht bekannt gegeben. Es soll aber noch eine schriftliche Erklärung geben.
4: Niemand hat wutentbrannt die Runde verlassen und es ist bisher auch nichts darüber bekannt, dass rumgebrüllt wurde, wie es wohl beim letzten Mal gewesen sein soll. Merz und Co. glauben noch daran, irgendwie die Kurve zu kriegen. Aber Antworten darauf, wie genau Gräben bei zahlreichen Themen überwunden werden sollen, fehlen weiter. Dazu gehören klaffende Milliardenlücken im Haushalt, also genau das Problem, an dem die Ampel-Vorgängerregierung letztlich zerbrochen ist. Aus Berlin Jan-Henna Reitze.
3: Der Verband der Automobilindustrie rechnet damit, dass in der Branche noch mehr Stellen wegfallen. Nach aktuellen Berechnungen trifft der Jobabbau 225.000 Arbeitsplätze bis 2035, sagte VDA-Präsidentin Hildegard Müller dem Redaktionsnetzwerk Deutschland. Als Ursache nannte sie eine Standortkrise in Deutschland und Europa. Herausforderungen seien unter anderem hohe Steuern, teure Energie und eine überbordende Bürokratie. Wer denkt bei Obelix an Waffen? Genau darum dreht sich ein Streit, der heute vor dem Gericht der EU in Luxemburg entschieden werden soll. Geklagt hatte der Verlag, dem die Rechte an der bekannten Comicreihe Asterix und Obelix gehören.
5: Der Verlag, der die Comics von Asterix und Obelix herausbringt, möchte einem polnischen Waffenhersteller verbieten, den Namen Obelix für Gewehre und Munition zu nutzen. Es geht also ums Markenrecht. Obelix ist stark und unbesiegbar, aber auch sehr sympathisch. Der Verlag argumentiert, dieses Image wird durch Waffen beschädigt. Der Waffenhersteller sagt, es bestehe keine Verwechslungsgefahr zwischen seinen Produkten und Comics. Und gedanklich gäbe es zwischen Waffen und Obelix gar keine Verbindung. Aus Brüssel, Dieter Ebeling.
3: Im ersten Halbfinale des Eurovision Song Contests in Wien sind am Abend unter anderem die Favoriten Finnland und Griechenland ins Finale eingezogen. Auch Israel kam weiter. Aus Protest gegen die Teilnahme Israels boykottieren mehrere Länder den Wettbewerb in diesem Jahr. Auch Sarah Engels ist aufgetreten, noch außer Konkurrenz, denn Deutschland ist automatisch im Finale am Samstagabend.
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6: Wir haben momentan in Hamburg 7 Grad, in Bremerhaven auch 7, Berlin 6, Minden 8, Osnabrück 8 und Saarbrücken 8 Grad. Im Südosten Deutschlands und direkt an den Alpen, da teils heiteres Wetter heute. Ansonsten in Deutschland meist bewölkt und von Nordwesten her breitet sich schauerartiger Regen aus. Örtlich sind auch Gewitter dabei. Höchstwerte 11 bis 17 Grad. Morgen zum Feiertag leider nicht viel wärmer. Es gibt vor allen Dingen so einen Mix aus Sonne, Schauern und einzelnen Gewittern, dazu viele Wolken. Direkt an der See bleibt es meist trocken mit etwas Sonne.
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0: 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Heute ist
1: Mittwoch, der 13. Mai 2026. Heute, vor 55 Jahren, flippert im ZDF zum ersten Mal eine Sendung über den Bildschirm, die Fernsehgeschichte schreiben sollte. Dalli Dalli mit Hans Rosenthal geht auf Sendung. Mit Tempo, Humor und dem legendären Sie sind der Meinung, das war spitze, wird die Show zu einem der größten Unterhaltungserfolge des deutschen Fernsehens. Wenn ihr heute Geburtstag habt, feiert ihr mit Senta Berger, die österreichisch-deutsche Schauspielerin, Filmproduzentin und frühere Schlager- und Chansonsängerin, wird heute 85. Ob Hollywood, Heimatfilm oder anspruchsvolles Autorenkino, sie zählt seit Jahrzehnten zu den prägenden Persönlichkeiten der deutschsprachigen Filmgeschichte. Und dann geht es heute noch sportlich entspannt zu. Es ist in den USA nationaler Minigolftag. Da dreht sich alles um den kleinen, aber oft viel lustigeren Bruder des Golfs. Fans der Sportart treffen sich weltweit auf Minigolfplätzen, um Schläger zu schwingen, Hindernisse zu bezwingen und vor allem, um Spaß zu haben.

0: Häuser. Schönen guten Morgen am Mittwoch. 4 Tage noch bis zum ESC-Finale in Wien. Und bei Antenne Schlager läuft der ESC-Countdown. Wir feiern die Songs, die geblieben sind, die großen Gefühle. Und gerade jetzt ist die ESC-Stimmung ja auch so groß wie lange nicht. Beim ersten Halbfinale in Wien am Abend hat man gesehen, was dieser Wettbewerb kann. Glamour, starke Stimmen und echte Emotionen. Vicky Leandros, unsere Legende, eröffnete den Abend mit einer neuen Version von L'Amour est bleu. Und auch unsere ESC-Hoffnung Sarah Engels sorgte mit ihrem Auftritt für riesige Begeisterung in der Wiener Stadthalle. Die Favoriten aus Griechenland und Finnland sind weitergekommen und auch der Auftritt aus Israel hat es geschafft. Ein Abend, der gezeigt hat, der ESC lebt von großen Songs, starken Botschaften und von der Kraft der Musik, Menschen zusammenzubringen.
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0: Heute geht es um einen Titel, der für Deutschland ESC-Geschichte geschrieben hat. Ein bisschen Frieden von Nicole. 1982 war das unser Beitrag. Und besonders war daran, wie leise dieser Song eigentlich beginnt und wie groß er trotzdem wurde. Keine schrille Show, kein lauter Effekt, sondern eine junge Sängerin aus dem Saarland mit Gitarre, einer klaren Botschaft und einer Melodie, die sofort berührt. Gerade das war damals so stark. In einer Zeit voller Spannung traf dieses Lied mitten ins Herz. Ein bisschen Frieden wurde nicht nur ein ESC-Song, sondern ein europäisches Signal. Kurios und beeindruckend zugleich, Nicole sang den Titel nach ihrem Sieg nicht nur auf Deutsch, sondern auch noch in mehreren Sprachen und machte die Friedensbotschaft damit für ganz Europa hörbar. Zum Beispiel klang das so auf Dänisch,
3: en smule frel,
0: so auf Niederländisch,
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0: Dann hat sie es auch auf Spanisch gesungen später noch, ne? En poco de paz. Also Wahnsinn, wie Nicole all diese fremdsprachigen Texte auch auswendig gelernt hat, das muss man sagen. Der Song wirkte weit über den Wettbewerb hinaus, wurde ein Riesenerfolg und machte Nicole über Nacht zum Star. Am Ende stand natürlich Platz 1. Bis heute einer der bedeutendsten ESC-Momente überhaupt. Hier ist ein bisschen Frieden bei Antenne Schlager.

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2: Guten Morgen am Mittwoch. Im Konflikt um den Iran verschärft sich der Ton zwischen Teheran und Washington. Das iranische Außenministerium wirft den USA vor, keine echten Verhandlungen zu wollen, sondern die vollständige Kapitulation Irans. Zugleich betont Teheran, man wolle ein Ende der Kampfhandlungen. In Würzburg beginnt heute der Deutsche Katholikentag. Bis Sonntag werden dort zehntausende Besucher erwartet. Geplant sind rund 900 Veranstaltungen aus der Region, Politik und Kultur. Zur Eröffnung wird auch Bundespräsident Steinmeier erwartet. Und Sport: Rasta Vechta steht in der Basketball-Bundesliga in den Playoffs. Das Team gewann in den Play-Ins klar gegen Trier mit 111:83 und trifft jetzt im Viertelfinale auf Alba Berlin.
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2: Wir haben momentan in Hamburg 7 Grad, Bremen auch 7, Nienburg an der Wiese auch 7, in Detmold 7, in Kamp-Lintfort am Niederrhein 9 und in Saarlouis 8 Grad. Heute im Südosten da ein bisschen heiterer, ansonsten in Deutschland meist wolkig bis stark bewölkt. Von Nordwesten her breitet sich schauerartiger Regen aus. Örtlich können auch Gewitter dabei sein. 11 bis 17 Grad. Und auch morgen wird es nicht so viel gemütlicher zum Feiertag leider. Auch dann 10 bis 17 Grad maximal im Land. Und dann so eine wechselnde Mischung aus Wolken, Sonne, Schauern und einzelnen Gewittern. Nur direkt an der See kann es trocken bleiben mit ein bisschen Sonne.
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0: Schlager, gleich mit der großen Ute Freudenberg aus Weimar. Ich weiß, wie Leben geht. Und jetzt wie immer um diese Zeit, 19 vor 7, der Blick in die Sterne. Schönen Mittwochmorgen.
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0: Für heute Mittwoch, den 13. Mai. Widder, in Freundschaft findest du heute Geborgenheit. Ein vertrautes Gespräch wärmt das Herz. Stier, im Erfolg geht es heute einen Schritt voran. Glaube an deinen Instinkt. Zwillinge, Selbstfürsorge steht dir richtig gut. Kleine Auszeiten schaffen Balance. Krebs, dein beruflicher Einsatz macht Eindruck. Du wirst gesehen. Löwe, ein Tag voller Harmonie erwartet dich. Nimm das schöne Miteinander einfach an. Jungfrau, in der Liebe sprühen neue Funken. Genieße Nähe. Waage, das Gesundheitsbewusstsein in dir schenkt dir Energie. Achte auf deine Ernährung. Skorpion, dein Ehrgeiz führt heute zu großen Erfolgen. Bleib am Ball. Schütze, heute stärken dich Bewegung und Natur. Fühl dich lebendig. Steinbock, Freunde schenken dir oft ein Lächeln. Pflege den Austausch. Wassermann, im Beruf eröffnen sich Chancen. Nutze sie für dein Wachstum. Und Fische, Selbstfürsorge bringt dir heute Zufriedenheit. Achte auf deine Bedürfnisse.

0: Schönen guten Morgen am Mittwoch, der sich wie ein Freitag anfühlt. Ihr hört Antenne-Schlager. Es ist 7:11. Am Abend das erste Halbfinale des Eurovision Song Contests in Wien. Da sind unter anderem die Favoriten Finnland, Griechenland ins Finale eingezogen. Auch Israel ist das gelungen. Und außer Konkurrenz wie immer ja diese Big Five, die qualifiziert sind für den Samstag, für das große Finale. Dazu gehört eben auch Deutschland. Aber die dürfen auch schon vorher auftreten, immer die Big Five. Eben gestern war beim ersten Halbfinale auch unsere Sarah Engels dran, noch außer Konkurrenz. Matthias Röder ist in Wien.
1: Hallo aus Wien.
0: Hallo Matthias, ja, unsere deutsche Teilnehmerin Sarah Engels, was sagst du, wie schlägt die sich bisher?
1: Im Vorfeld wurde Sarah Engels ja nicht gerade hoch gehandelt. Bei den Wetten liegt sie weit hinten, aber mit ihren Auftritten hier in Wien hat sie doch Eindruck hinterlassen. Mhm. Im ersten Halbfinale sang sie außer Konkurrenz. Und das Publikum feierte die 33-Jährige. Vielleicht kann sie im Finale am Samstag überraschen. Dann schauen ihr und allen anderen Teilnehmern wieder mindestens 150 Millionen Boah. Zuschauer am Fernseher zu.
0: Danke dir, Matthias. Wir hören mal rein in Sarahs Auftritt. Feier. Und sie macht eine klasse Bühnenshow. Klar, sie sticht vielleicht nicht ganz so raus wie manche andere, aber ich finde, das ist ein solider Song. Und die Stimme bleibt bei ihr einfach oben, ja. Und die Leute dort waren begeistert in Wien, hört mal rein. Am Ende großer Jubel. Sarah Engels jetzt für euch mit Weekend, gemeinsam mit DJ Herzbeat, hier bei Antenne Schlager. Schönen Mittwochmorgen um 7:09 jetzt.

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8: Ich bin Babette Büchner. 6 Stunden haben die Spitzen von Union und SPD im Kanzleramt beraten. Das Ergebnis? Die Koalition hat einen Arbeitsprozess vereinbart, um in den nächsten Wochen die Sozial- und Steuerreformen auf den Weg zu bringen. Details dazu nennt die Regierung nicht.
9: Unklar bleibt also weiterhin, wann endlich kommen die Entlastungen angesichts der hohen Energiepreise. Wann werden, wie angedacht, die Steuern für kleinere und mittlere Einkommen gesenkt? Doch nach den ganzen Streitereien, den miesen Umfragewerten, will sich die Koalition nun offenbar erstmal sortieren. Und die Devise heißt offensichtlich keine Schnellschüsse mehr, die dann krachen, scheitern wie die 1.000-Euro-Prämie. Immerhin hieß es nach dem Treffen, die Atmosphäre bei uns war gut. Claudia Wächter, Nachrichtenredaktion.
8: Die US-Regierung betont immer wieder, dass der Iran militärisch weitgehend geschlagen sei. Nach US-Medienberichten besitzt Teheran aber immer noch den Großteil seiner militärischen Mittel. Die New York Times berichtet über Erkenntnisse von US-Geheimdiensten, wonach der Iran noch etwa 70% seiner mobilen Abschussrampen sowie rund 70% des Raketenarsenals habe. Die Washington Post hatte vergangene Woche ähnliche Zahlen genannt. Das Bundesinstitut für Arzneimittel und Medizinprodukte warnt vor Vitamininfusionen, die als Wellnessprodukt beworben werden. Diese seien nicht als Arzneimittel zugelassen und es gebe keinen wissenschaftlichen Nachweis für eine positive Wirkung.
10: Diese Infusionen mit Vitaminen und Mineralstoffen stärken das Immunsystem, das Aussehen und die Leistungsfähigkeit. Damit werben die Hersteller. Das Bundesinstitut für Arzneimittel und Medizinprodukte zweifelt daran und sieht die Gefahr einer Überdosierung, die den Stoffwechsel Stoffwechsel im Körper durcheinander bringt oder sogar allergische Reaktionen bis hin zu einem anaphylaktischen Schock auslösen könnte. Qualität und Sicherheit seien nicht im Sinne des Arzneimittelgesetzes belegt. Aus Berlin, Jan-Henna Reitze.
8: Mit der Vergabe der Goldenen Ehrenpalme für Regisseur Peter Jackson sind am Abend die Filmfestspiele in Cannes eröffnet worden. Der Neuseeländer hatte mit der Herr der Ringe-Trilogie einen Kinoblockbuster geschaffen. 22 Filme konkurrieren nun im Wettbewerb um den Hauptpreis, die Goldene Palme. Das Filmfest in Südfrankreich endet am 23. Mai.
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11: Wir haben momentan in Hamburg 7 Grad, genauso in Bremen, Lingen an der Ems 8 Grad, Detmold, Ostwestfalen-Lippe 7, Kassel 7, Saarlouis 8 Grad. Im Südosten Deutschlands und direkt an den Alpen, da heute teils heiter, ansonsten doch eher ein bisschen ungemütlich. Meist bewölkt bis stark bewölkt, es breitet sich schauerartiger Regen aus, der kommt aus Richtung Nordwesten, örtlich kann es auch gewittern. 11 bis 17 Grad die Höchstwerte. Und morgen zum Feiertag, zum Vatertag, zum Himmelfahrtstag, nicht viel wärmer. Gar nicht. 10 bis 17 Grad nur. Dazu auch so eine Mischung. Es gibt ein bisschen Sonne, aber es gibt vor allen Dingen viele Wolken, immer mal wieder Schauer und auch einzelne Gewitter. Wir machen einfach das Beste draus.
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11: 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Guten Morgen am Mittwoch. Vielleicht habt ihr das schon gehört vor gut einer Stunde bei mir. Wenn ihr heute Geburtstag habt, feiert ihr mit Senta Berger. Wird 85. Wow. Wir blicken gleich mal zurück auf dieses bewegte Leben. Nach 3 Schlagern am Stück. Kerstin Ott, Rosalinde, Vicky Leandros hatte auch einen tollen Auftritt gestern beim ESC-Halbfinale beim ersten. Theo, wir fahren nach Lodz, ihr Klassiker. Gleich toller Schlager-Dino. Und hier sind Michelle und Matthias Reim mit Nicht verdient.
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Kerstin Ott, Rosalinde, ganz frisch hier bei Antenne Schlager. Euch einen wunderbaren Mittwochmorgen. Es ist 7:12, morgen ist Feiertag. Heute ist der 13. Mai und da feiern wir hier bei Antenne Schlager eine Frau, die uns seit Jahrzehnten begleitet und die uns bis heute beeindruckt. Senta Berger. 85 wird sie heute. Und es ist kaum zu glauben, wenn man sieht, mit welcher Energie, Disziplin und Haltung sie durchs Leben geht. Selbst ein schwerer Sturz Anfang des Jahres, ein Oberschenkelbruch nach einem Bühnenunfall, konnte sie nicht stoppen. Rehabilitation statt Rückzug, Fitnessraum statt Rollator. Senta Berger sagt, mein Körper weiß, wie man aufsteht. Ja, diese Kraft hat sie früh gelernt. Schon mit 16 in der harten Tanzausbildung und mit der ersten Filmrolle. Der Durchbruch kam 1961 mit Es muss nicht immer Kaviar sein. Später folgten Hollywood-Filme wie Major Dundee, europäische Kinoerfolge und viele Jahre, in denen sie vor allem eins hat und gemacht hat, ihr Handwerk perfektioniert. Nicht jeder Film war groß, sagte sie einmal, aber sie hat immer daraus gelernt. Und das sieht man. Als Bullschaft im Jedermann bei den Salzburger Festspielen, in der Kultserie Kir Royal als selbstbewusste Ärztin, außerdem in Die schnelle Gerdi und viele Jahre als unbeirrbare Kommissarin in der ZDF-Reihe Unter Verdacht. Auch im Kino ist sie präsent geblieben. Zuletzt in Willkommen bei den Hartmanns und ganz aktuell in Ach, diese Lücke, diese entsetzliche Lücke. Gedreht unter der Regie ihres Sohnes, Simon Verhoeven. Für diese Rolle ist Senta Berger jetzt frisch als beste Hauptdarstellerin für den Deutschen Filmpreis am 29. Mai nominiert. Mit 85. Ein richtig starkes Zeichen. Ihr größtes Glück allerdings lag nie im Applaus, sondern in der Liebe zu ihrem Mann Michael Verhoeven und in ihrer Familie. Nach seinem Tod hat sie gelernt, allein zu sein, getragen von Erinnerung, Nähe und von ihren Söhnen. Senta Berger zeigt uns, Stärke hat kein Alter und Aufstehen ist eine Lebenshaltung. Alles Liebe zum 85. Geburtstag. Alles Gute, Senta Berger, wünscht Antenne Schlager.

auch wenn es eben in diesen Tagen nicht so viel Sonne am Himmel gibt über Deutschland, bei uns im Radio bekommt ihr sie, das ist doch klar. Udo Jürgens, Die Sonne und Du. Ein richtig toller Klassiker und toller Schlagerdino für euch hier bei Antenne Schlager. Gleich für euch in den kommenden 15 Minuten Juliane Werding noch. Wenn du denkst, du denkst, dann denkst du nur, du denkst. Beatrice Egli habe ich für diesen Mittwoch, der sich wie ein Freitag anfühlt, mein Herz. Und das ist frisch Stereo Act mit Lena Marie Engel. Hier ist Wir feiern bei Antenne Schlager.

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4: Guten Morgen am Mittwoch. In Großbritannien spitzt sich die Regierungskrise weiter zu. Während König Charles heute feierlich das Parlamentsjahr eröffnet, sieht Premierminister Keir Starmer, er steht massiv unter Druck. Nach schwachen Regionalwahlen ist seine Partei tief gespalten. Mehrere Juniorminister sind bereits zurückgetreten. Für Diskussionen in Deutschland sorgt unterdessen eine Warnung des Bundesinstituts für Arzneimittel und Medizinprodukte. Wellness-Infusionen mit hochdosierten Vitaminen und Mineralstoffen seien gesundheitlich riskant. Einen wissenschaftlichen Nachweis für die versprochenen Wirkungen gäbe es nicht. Und zum Sport. In der Basketball-Bundesliga hat sich Rasta Vechta den Einzug in die Playoffs gesichert. Nach dem deutlichen Sieg gegen Trier wartet jetzt Alba Berlin.
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4: 7:01, gerade in Hamburg 8 Grad, in Bremen 7, Meppen 7 Grad, Magdeburg 7, Bad Salzuflen 8, St. Wendel im Saarland 7 Grad. Heute eigentlich nur richtig schön so im Südosten Deutschlands und direkt an den Alpen. Ansonsten viele Wolken, von Nordwesten her kommen immer wieder Regenschauer. Örtlich können auch Gewitter dabei sein, Höchstwerte zwischen 11 und 17 Grad. Morgen zum Feiertag dann leider nicht so viel Änderung. 10 bis 17 Grad, dann auch so eine aprilige Mischung. Es gibt ein bisschen Sonne, aber es gibt auch viele, viele Wolken, Schauer und immer wieder einzelne Gewitter. An der See, da bleibt es meist trocken mit etwas Sonne.
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4: Guten Start rein in diesen Mittwoch, der sich für viele wie ein Freitag anführt. Wir bringen euch ein bisschen Sonne auf die Ohren jetzt zumindest. Ich bin Tom Bayer, hab Semino Rossi jetzt. Heute hab ich Zeit für dich.

0: Ja, wenn es keine Sonne gibt, gibt es wenigstens Schokolade. Gleich für euch im Radio bei Antenne Schlager. Helene Fischer mit ihrem Schokosong Marathon. Jetzt ist es 17 vor 8.
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0: Heino hat seinen langjährigen Wohnort Bad Münstereifel endgültig verlassen. Der 87-Jährige lebt inzwischen in Kitzbühel in Österreich. Schon während der Corona-Pandemie hatte er sich mit seiner Frau Hannelore dorthin zurückgezogen. Nach ihrem Tod hat Heino entschieden, dort zu bleiben. Aktuell lebt er in Kitzbühel gemeinsam mit seinem Manager und dessen Familie unter einem Dach. In der Musikbranche wächst der Ärger über überteuerte Tickets auf dem Zweitmarkt. In einem offenen Brief an die Bundesregierung fordern Künstler und Veranstalter härtere Regeln gegen Ticketabzocke. Zu den Unterzeichnern gehören unter anderem die Toten Hosen, Annen-Mai Kantereit und Johannes Oerding. Der Vorwurf, Tickets werden massenhaft aufgekauft und später zu Wucherpreisen weiterverkauft, zum Schaden von Fans und Veranstaltern. Und dann noch dieser royale Rock'n'Roll-Moment. Rod Stewart hat bei einem Empfang König Charles getroffen und dabei ungewöhnlich deutlich über Donald Trump gesprochen. Stewart sagte zum König wörtlich, und das ist auch zu hören auf Fernsehkameras, darf ich Ihnen sagen, dass Sie das ganz hervorragend gemacht haben in den Vereinigten Staaten? Sie waren vorzüglich, absolut vorzüglich, wie Sie diesen kleinen Drecksack in die Schranken gewiesen haben. Wörtlich hat er Redback gesagt. Ja, und der König, der lächelte nur kurz verschmitzt.
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Gleich geht's richtig vorne hier bei Antenne Schlager, richtig nach vorne mit Markus, Ich will Spaß. Was für ein toller Schlager-Dino aus dem Jahr 1982. Und vorher etwas ruhiger, etwas nachdenklicher, Jürgen Drews mit Kornblumen.

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9: Ich bin Babette Büchner. Entlastungen für hohe Energiepreise, Reformfahrplan und Haushalt. Darum sollte es beim Koalitionsausschuss gehen. Nach rund 6 Stunden haben die Spitzen von Union und SPD kurz vor Mitternacht ihre Beratungen beendet. Die Liste der bekanntgegebenen Ergebnisse fällt bislang kurz aus. So hat die Koalition einen Arbeitsprozess vereinbart, um in den nächsten Wochen die Sozial- und Steuerreformen auf den Weg zu bringen. Der CO2-Preis soll im kommenden Jahr stabil bleiben. Der Verband der Automobilindustrie rechnet damit, dass in der Branche noch mehr Stellen wegfallen. Das sagte VDA-Präsidentin Hildegard Müller dem Redaktionsnetzwerk Deutschland.
10: Schwache Nachfrage, US-Zölle, aber auch teure Energie, hohe Lohnkosten und eine überbordende Bürokratie machen den deutschen Autobauern das Leben schwer. Besonders hart trifft es laut VDA-Chefin Müller Zulieferbetriebe. Da würden auf dem Weg vom Verbrenner zur Elektromobilität viele Jobs verloren gehen. Nach aktuellen Berechnungen des Verbands könnten in der Autoindustrie hierzulande bis 2035 etwa 225.000 Jobs wegfallen. 35.000 mehr als zunächst angenommen. Rund 100.000 Stellen wurden bereits gestrichen. Katrin Müller, Nachrichtenredaktion.
9: Weniger Schokolade zum höheren Preis. In Bremen will das Landgericht heute entscheiden, ob die neuen Milka-Tafeln die Kunden beim Kauf täuschen. Denn viele wiegen inzwischen nur noch 90 statt 100 Gramm. An der Verpackung hat sich jedoch kaum etwas geändert.
11: Viele Menschen hatten sich bei den Verbraucherschützern über die neue Milka-Tafel beschwert. Denn alles ist gleich. Form, Größe und Verpackung. Nur die Tafel dünner. Mondelez argumentiert dagegen, dass die Grammangabe ja für jeden sichtbar vorn und hinten auf der Verpackung steht. Bei der mündlichen Verhandlung vor 3 Wochen hatte das Gericht in seiner ersten Einschätzung schon durchblicken lassen, dass Kunden durch die neue Packung getäuscht werden könnten. Tanja Wagner, Nachrichtenredaktion.
9: US-Präsident Donald Trump ist zu einer Reise nach Peking aufgebrochen. Bei seinen Gesprächen mit Staatschef Xi soll es unter anderem um den Iran-Krieg gehen. Zuvor spielte Trump die Spannungen mit China herunter. Xi sei jemand, mit dem er sehr gut auskomme. Ein Knackpunkt im Verhältnis zwischen Washington und Peking ist, dass China den Iran wirtschaftlich unterstützt.
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12: In Bad Oldesloe gerade 7 Grad, in Hamburg 8, Bremen 7, Braunschweig 8, Herford 8 Grad, Völklingen im Saarland auch 8 Grad. Heute eigentlich nur richtig schön heiter im Südosten Deutschlands und direkt an den Alpen. Ansonsten viele Wolken unterwegs. Von Nordwesten her kommen immer mal wieder Regenschauer nach. Örtlich sind auch Gewitter dabei. 11 bis 17 Grad. Morgen zum Feiertag vielleicht so ein klein bisschen mehr Sonne, aber richtig strahlender Tag wird es nicht. 10 bis 17 Grad, dazu so eine aprilige Mischung aus etwas Sonne, aus vielen Wolken, aus Schauern und einzelnen Gewittern.
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12: 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Wir machen das Beste draus morgen am Feiertag, haben für euch die Himmelfahrts-Hitparade mit den meistgespielten Schlagerhits Deutschlands. Außerdem in dieser halben Stunde unser ESC-Countdown. Ich spiele Gildo hat euch lieb und erzähle euch noch ein paar Takte dazu. All das jetzt gleich. Und jetzt haben wir Peter Schilling, Major Tom, völlig losgelöst. Und das ist Vanessa Mai als Wolkenfrei mit Wachgeküsst.

0: Na, erwischt. Da singt doch gerade einer mit im Auto, oder? Haha. Antennenschlager hier mit Peter Schilling, Major Tom. Aber gemeinsam mit anderen zu singen, zu feiern, das macht natürlich noch ein bisschen mehr Spaß, oder?
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0: 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Hier sind Laura und Marc. Ach was, ich wag das.

0: vor dem Feiertag, 19 nach 8, ihr hört Antenne Schlager. Und gerade jetzt eine große ESC-Stimmung in Europa. Am Abend das erste Halbfinale in Wien, da hat man gesehen, was der Wettbewerb kann. Glamour, starke Stimmen und echte Emotionen. Legende Vicky Leandros hat den Abend eröffnet mit einer neuen Version von L'Amour est bleu. Und auch unsere ESC-Öffnung Sarah Engels, die sorgte mit ihrem Auftritt für riesige Begeisterung in der Wiener Stadthalle. Die Favoriten aus Griechenland und Finnland, die sind weitergekommen und auch der Auftritt aus Israel hat es geschafft. Ein Abend, der gezeigt hat, der ESC lebt von großen Songs, starken Botschaften und von der Kraft der Musik, Menschen zusammenzubringen. Nur noch 4 Tage bis zum ESC-Finale in Wien und bei uns läuft der Countdown.
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0: Jetzt geht's um Gildo hat euch lieb von Gildo Horn. Das war 1998 wirklich ein ESC-Moment, wie ihn Deutschland so noch nicht erlebt hatte. Besonders war darum schon dieser ganze Anlauf. Mit Stefan Raab, da kam plötzlich ein Mann von außen ins Spiel. Keiner aus der klassischen Grand Prix-Welt, sondern einer, der das System einmal komplett anders gedacht hat. Genau das gab's so vorher nicht. Raab schrieb den Song, brachte einen neuen Ton rein und machte aus dem deutschen ESC-Beitrag plötzlich ein Ereignis, über das wirklich alle gesprochen haben. Dazu kam Gildo Horn selbst mit dieser wilden Mischung aus Schlagerliebe, aus Ironie, aus Übermut und echter Nähe zum Publikum. Der Auftritt war kalkuliertes Chaos mit Herz. Auf die Bühne, ins Publikum, völlig unberechenbar und genau deshalb so stark. In Deutschland wurde das damals heftig diskutiert. Für die einen war das Klamauk, für die anderen endlich der Befreiungsschlag nach Jahren eher braver Beiträge. Im Ausland kam das erstaunlich gut an, weil viele gespürt haben, das ist einfach nur so ein Gag. Das ist mutig, das ist clever und komplett unverwechselbar. Am Ende sprang immerhin Platz 7 heraus. Und noch wichtiger, dieser Auftritt hat dem deutschen ESC ein neues Selbstbewusstsein gegeben. Jetzt für euch bei Antenne Schlager Gildo Horn und die orthopädischen Strümpfe im ESC-Countdown. Gildo hat euch lieb.

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1: Guten Morgen am Mittwoch. Die Spannungen im Iran-Konflikt bleiben hoch. Teheran wirft den USA vor, auf vollständige Kapitulation statt auf echte Verhandlungen zu setzen. Gleichzeitig erklärt die iranische Regierung, sie wolle ein Ende der Kämpfe. Zusätzlich hat in der Millionenmetropole Teheran in der Nacht die Erde gebebt. Berichte über Schäden oder Verletzte gibt es bislang nicht. In Würzburg startet heute der Deutsche Katholikentag. Erwartet werden bis Sonntag zehntausende Gäste sowie zahlreiche Vertreter aus Politik und Gesellschaft. Und im Sport sorgt Basketball für Schlagzeilen. Rasta Fechter hat sich mit einem klaren Erfolg gegen Trier für die Playoffs in der Bundesliga qualifiziert.
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1: Gleich 8:30, momentan in Hamburg 8 Grad, genauso in Bremen, Osnabrück, auch in Magdeburg 8, in Lemgo 8 und in Lebach im Saarland auch 8 Grad. Heute viele Wolken unterwegs, ein bisschen Sonne gibt's, vor allen Dingen ist es heiter im Südosten Deutschlands. Ansonsten kommen von Nordwesten her immer wieder Regenschauer nach, örtlich sind auch ein paar Gewitter dabei, Höchstwerte zwischen 11 und 17 Grad. Und morgen zum Feiertag leider kein wunderschönes Vatertagswetter mit warmen Temperaturen. Nein, 10 bis 17 Grad. Wer raus will, muss sich gut einmummeln. Wir haben so eine Mischung aus Sonne, aus vielen Wolken, aus Schauern und einzelnen Gewittern. Also fühlt sich alles dann ein bisschen aprillig an am Himmelfahrtstag. An der See immerhin bleibt es meist trocken mit etwas Sonne. Und kurz noch der Freitag, da gibt es im Nordosten sonnige Abschnitte. Ansonsten

0: Ihr habt auch wieder mitgesungen, gebt zu.
1: Einfach gute Laune, egal wie das Wetter ist. Roland Kaiser, Santa Maria bei Antenne Schlager. Gleich Jay Kahn, Boomerang und gute Laune von den Dreien vom Club 3. Du schaffst das schon. Jetzt um 18 vor 9, der Blick in die Sterne.
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1: Für heute Mittwoch, den 13. Mai. Widder, in Freundschaft findest du heute Geborgenheit. Ein vertrautes Gespräch wärmt das Herz. Stier, im Erfolg geht es heute einen Schritt voran. Glaube an deinen Instinkt. Zwillinge, Selbstfürsorge steht dir richtig gut. Kleine Auszeiten schaffen Balance. Krebs, dein beruflicher Einsatz macht Eindruck. Du wirst gesehen. Löwe, ein Tag voller Harmonie erwartet dich. Nimm das schöne Miteinander einfach an. Jungfrau, in der Liebe sprühen neue Funken. Genieße Nähe. Waage, das Gesundheitsbewusstsein in dir schenkt dir Energie. Achte auf deine Ernährung. Skorpion, dein Ehrgeiz führt heute zu großen Erfolgen. Bleib am Ball. Schütze, heute stärken dich Bewegung und Natur. Fühl dich lebendig. Steinbock, Freunde schenken dir oft ein Lächeln. Pflege den Austausch. Wassermann, im Beruf eröffnen sich Chancen. Nutze sie für dein Wachstum. Und Fische, Selbstfürsorge bringt dir heute Zufriedenheit. Achte auf deine Bedürfnisse.
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Morgen mit Antenne Schlager an diesem Mittwoch, der sich für viele von uns wie ein Freitag anfühlt. Viele Staus sind erwartet natürlich über dieses lange Brückentagswochenende. Viele nehmen sich den Freitag frei, nutzen das dann. Und vielleicht steht ihr ja schon im ersten kleineren Stau des Tages. Aber keine Sorge, den erlebt ihr nicht nur im Auto. Denn selbst am höchsten Punkt der Welt, da heißt es gerade anstehen, warten, Geduld haben. Am Mount Everest nämlich, da gibt es so viele Kletterer wie noch nie. Fast 500 haben sich die Genehmigung geholt und da kann es auf dem Weg zum Gipfel schon mal richtig eng werden jetzt. Stau auf 8800 Meter, das ist dann definitiv nichts für schwache Nerven. Wir begleiten euch hingegen ganz entspannt durch den Morgen. Natürlich ohne Wartezeit für eure Lieblingshits. Hier war Antenne Schlager. Gleich Iron Sheer mit Xanadu und hier ist Thomas Anders. Der beste Tag meines Lebens.

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12: Ich bin Babette Büchner. Bis kurz vor Mitternacht haben Union und SPD im Kanzleramt beraten, 6 Stunden lang. Die Liste der bekanntgegebenen Ergebnisse fällt jedoch kurz aus. Grünen-Chef Felix Banatschak zeigte sich im ZDF-Morgenmagazin enttäuscht.
13: Ich habe die Erwartung formuliert, dass jetzt gestern Abend zumindest eine Lösung herauskommt. Nicht, dass sie alle Probleme des Landes an einem Abend lösen. Das wäre zu viel verlangt. Regieren ist schwierig in dieser Zeit, das muss man anerkennen. Aber eine klare Antwort, unser Vorschlag war, die Stromsteuer für alle zu senken, nicht nur für die Schwerindustrie, sondern auch für die privaten Verbraucherinnen und Verbraucher.
12: Vereinbart wurde, dass der CO2-Preis im kommenden Jahr stabil bleibt. Außerdem gibt es nun einen Arbeitsprozess, um in den nächsten Wochen die Sozial- und Steuerreformen auf den Weg zu bringen. Der Verband der Automobilindustrie rechnet damit, dass in der Branche noch mehr Stellen wegfallen. Das sagte VDA-Präsidentin Hildegard Müller dem Redaktionsnetzwerk Deutschland.
14: Schwache Nachfrage, US-Zölle, aber auch teure Energie, hohe Lohnkosten und eine überbordende Bürokratie machen den deutschen Autobauern das Leben schwer. Besonders hart trifft es laut VDA-Chefin Müller Zulieferbetriebe. Da würden auf dem Weg vom Verbrenner zur Elektromobilität viele Jobs verloren gehen. Nach aktuellen Berechnungen des Verbands könnten in der Autoindustrie hierzulande bis 2035 etwa 225.000 Jobs wegfallen. 35.000 mehr als zunächst angenommen. Katrin Müller, Nachrichtenredaktion.
12: Redaktion. US-Präsident Donald Trump ist zu einer Reise nach Peking aufgebrochen. Bei seinen Gesprächen mit Staatschef Xi soll es unter anderem um den Iran-Krieg gehen. Zuvor spielte Trump die Spannungen mit China herunter. Xi sei jemand, mit dem er sehr gut auskomme, sagte Trump und kündigte eine spannende Reise an. China ist der mit Abstand wichtigste Abnehmer iranischen Öls. Weniger Schokolade zum höheren Preis. In Bremen will das Landgericht heute entscheiden, ob die neuen Milka-Tafeln die Kunden beim Kauf täuschen. Denn viele wiegen inzwischen nur noch 90 statt 100 Gramm. An der Verpackung hat sich jedoch kaum etwas geändert. Das hat die Verbraucherzentrale Hamburg moniert. Der Hersteller Mondelez wehrt sich dagegen und sagt, die neue Grammangabe stehe auf der Vorder- und Rückseite der Schokoladentafel.
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15: Aktuell in Hamburg 9 Grad, in Bremen 8, Walsrode 8, Gütersloh 9, Frankfurt am Main 9 und Neunkirchen im Saarland 8 Grad. Heute viele Wolken, es gibt ein bisschen Sonne, aber von Nordwesten her kommt immer wieder schauerartiger Regen nach, örtlich auch Gewitter. Nur im Südosten Deutschlands, da ist es weitgehend heiter. Höchstwerte heute zwischen 11 und 17 Grad. Morgen ein etwas ungemütlicher Feiertag, bisschen aprilige Mischung aus vielen Wolken, aus Sonne, aus Schauern und einzelnen Gewittern. 10 bis 17 Grad die Höchstwerte. Der Lichtblick an der Küste, direkt an der See, bleibt es meist trocken mit etwas Sonne morgen.
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15: 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Gleich der legendäre Michael Holm mit einem seiner größten Schlager-Dinos. Tränen lügen nicht. Und vorher Kerstin Ott. Viel Spaß mit Nacht sind alle Katzen grau. Schönen Mittwoch, der sich für viele von uns wie ein Freitag anfühlt. 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

Antenne Schlager an einem Mittwoch, der sich für viele von uns wie ein Freitag anfühlt. Denn morgen ist Feiertag, Christi Himmelfahrt. Und ein guter Moment, um mal kurz für Themen zwischen Himmel, Erde und inzwischen auch künstlicher Intelligenz nachzudenken. Denn KI macht selbst vor Religion nicht halt. Videotelefonate mit einem Jesus-Avatar kann man machen. Chats mit historischen Glaubensfiguren. Technisch alles machbar. Die Frage ist nur, ist das Spielerei oder schon problematisch? Ein paar Theologen warnen, wenn so eine Maschine plötzlich in göttlicher Autorität spricht, kann das schnell missverstanden werden. Denn eine KI bleibt eine von Menschen gebaute Technik mit Meinungen, Fehlern und Trainingsdaten. Auch Papst Leo XIV. Zeigt sich sehr kritisch. Er warnt davor, Predigten von KI schreiben zu lassen und sagt klar, eine wahre Predigt bedeutet, den Glauben zu teilen und das kann KI niemals. Oder wie er es kürzlich formulierte, ihr seid ganz reale Menschen. Ja, vielleicht passt das gerade jetzt auch ganz gut so vor Christi Himmelfahrt. Technik kann viel, aber Menschlichkeit, Glaube und echte Begegnung, die sind nun mal nicht programmierbar. Jetzt erstmal Musik zum Durchatmen und Genießen für euch bei Antenne Schlager. Hier sind die Jungs von Fantasy, Gespenster der Nacht. Mit KI könnte man die wahrscheinlich auch zum Leben erwecken und dann mit den Gespenstern chatten.

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1: Das ist die wunderbare Mischung von Antenne Schlager. Die großen Schlager-Dinos wie so ein Song, aber bitte mit Sahne von Udo Jürgens unvergessen. Und dazu ganz frische Musik. Pia Sophie jetzt besser ohne dich. Damit ihr besser reinkommt in den Mittwochvormittag.

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2: Heute relativ freundlich im Südosten Deutschlands und an den Alpen. Ansonsten überwiegen doch die Wolken und von Nordwesten her ziehen immer wieder so Regenschauer durch, stellenweise auch mit Gewittern. Höchstwerte zwischen 11 und 17 Grad. Der Feiertag morgen bringt uns auch nicht schöneres Wetter leider. Auch dann 10 bis 17 Grad, nur an der Küste etwas mehr Glück, trocken, etwas Sonne. Ansonsten ein bisschen aprillig, mit Sonne, Wolken, immer wieder einzelne Schauer und auch Gewitter möglich. Und kurz noch auf den Freitag geguckt, der bringt im Nordosten ein paar sonnige Phasen, ansonsten überwiegend stark bewölkt mit Schauern und sogar einzelnen Graupelgewittern.
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0: Virginie Nose. 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
1: Und ich sag 100% Danke fürs Einschalten. Tom Meyer hier für euch, jetzt mit Helene Fischer für euren Mittwoch.

Der ist macht einfach Spaß. Reinhard Fenrich, Macho Macho bei Antenne Schlager. Ja, ob morgens im Bad, unterwegs im Auto oder beim Joggen durch den Park. Viele von euch hören Antenne Schlager längst ja über unsere kostenfreie App auf dem Handy mit Bluetooth-Kopfhörern im Ohr. Kabellos, bequem und für viele aus dem Alltag nicht mehr wegzudenken. Doch genau dazu tauchen jetzt im Netz immer wieder so Gerüchte auf. Bluetooth-Kopfhörer sollen angeblich krank machen oder sogar dem Gehirn schaden. Zeit mal für unseren Faktencheck und die klare Antwort vorweg, das stimmt nicht. Experten und das Bundesamt für Strahlenschutz, sie sagen eindeutig, Bluetooth-Kopfhörer sind unbedenklich. Die funken zwar auf ähnlichen Frequenzen wie WLAN, entscheidend ist aber die Leistung und die ist bei Bluetooth extrem gering. Wir reden davon ein paar Milliwatt, deutlich weniger als bei Smartphones und meilenweit entfernt von Haushaltsgeräten wie einer Mikrowelle. Studien zeigen, es gibt keine wissenschaftlichen Belege für gesundheitliche Schäden. Die Strahlung ist einfach zu schwach, um Körpergewebe zu erwärmen oder um da irgendwas krank zu machen. Ja, wer trotzdem natürlich Kabelkopfhörer bevorzugt, der kann das natürlich machen. Unterm Strich gilt, Antenne Schlager hören mit Bluetooth ist völlig entspannt, völlig sicher. Und jetzt machen wir genau das weiter mit eurer Musik hier bei Antenne Schlager. Hier ist Markus mit Atemlos, Bedingungslos, Schwerelos.

Antenne Schlager an diesem heutigen 13. Mai. Herzlichen Glückwunsch, Senta Berger wird 85. Er wird am Sonntag 80. Wow. Udo Lindenberg, jetzt für euch mit Mein Ding. Hat er immer gemacht. Jetzt für euren Mittwochvormittag mit Antenne Schlager.

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12: Ich bin Babette Büchner. 6 Stunden haben Union und SPD im Kanzleramt beraten. Die Liste der bekanntgegebenen Ergebnisse fällt jedoch kurz aus. Vereinbart wurde, dass der CO2-Preis im kommenden Jahr stabil bleibt. Außerdem gibt es nun einen Arbeitsprozess für die geplanten Sozial- und Steuerreformen.
13: Unklar bleibt also weiterhin, wann endlich kommen die Entlastungen angesichts der hohen Energiepreise. Wann werden, wie angedacht, die Steuern für kleinere und mittlere Einkommen gesenkt? Doch nach den ganzen Streitereien, den miesen Umfragewerten, will sich die Koalition nun offenbar erstmal sortieren. Und die Devise heißt offensichtlich keine Schnellschüsse mehr, die dann krachen, scheitern wie die 1.000-Euro-Prämie. Immerhin hieß es nach dem Treffen, die Atmosphäre bei uns war gut. Claudia Wächter, Nachrichtenredaktion.
12: Das Bundeskabinett will heute verschiedene Vorhaben der Regierung auf den Weg bringen. Beschlossen werden soll unter anderem das Gebäudemodernisierungsgesetz. Es soll das umstrittene Heizungsgesetz der Ampelkoalition ersetzen. Die Bundesregierung will außerdem den Einsatz von K.O.-Tropfen härter bestrafen. Wer die gefährlichen Mittel für eine Vergewaltigung oder einen Raub einsetzt, soll künftig mit mindestens 5 Jahren Freiheitsstrafe rechnen. Seit der Einführung der elektronischen Krankschreibung fehlen Beschäftigte deutlich häufiger im Job. Oft heißt es, die digitale Krankmeldung sei schuld daran. Eine neue Studie des Deutschen Instituts für Wirtschaftsforschung kommt jetzt aber zu einem anderen Ergebnis.
14: Beschäftigte waren vergangenes Jahr im Schnitt fast 15 Arbeitstage krank gemeldet. Rund 3,5 Tage mehr als vor der elektronischen Krankschreibung. Die Forscher sagen aber, das liegt nicht vor allem an der E-Krankschreibung, sondern an mehr Atemwegserkrankungen und daran, dass viele seit Corona vorsichtiger geworden sind. Wer ansteckend ist, bleibt heute eher zu Hause. Zoe Tessovali, Nachrichtenredaktion.
12: werden die Tiere im Ausland geschlachtet. Zum dritten Mal innerhalb weniger Wochen haben Viehdiebe Dutzende Rinder von Weiden in Südbrandenburg gestohlen. 31 hochwertige Zuchttiere seien über Nacht mit einem Laster abtransportiert worden, sagte der betroffene Landwirt der dpa. Der Schaden liegt nach Angaben der Polizei im sechsstelligen Euro-Bereich. Erst vor einigen Tagen waren in Brandenburg 48 Rinder verschwunden, im April sogar 70 Tiere.
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0: Heute ganz schön im Südosten und an den Alpen, hier zeitweise freundlich, ansonsten viele Wolken und von Nordwesten ja immer mal wieder Regenschauer, auch Gewitter sind möglich, die Höchstwerte zwischen 11 und 17 Grad. Der Vatertag, der Feiertag morgen fällt ein bisschen ins Wasser, es gibt ein bisschen Sonne, aber vor allen Dingen auch viele Wolken mit immer wieder Schauern und Gewittern. An der See meist trocken mit etwas Sonne, 10 bis 17 Grad dann. Und noch kurz auf den Freitag geguckt, im Nordosten dann einzelne sonnige Abschnitte, ansonsten auch wieder stark bewölkt mit einzelnen Schauern.
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0: 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Rod Stewart kennen wir alle, ist natürlich kein Schlagersänger, aber was der jetzt eigentlich ganz schön Freches vom Stapel gelassen hat in einem Gespräch mit König Charles in aller Öffentlichkeit in Sachen Donald Trump, das hört ihr gleich bei uns im Promi-Update nach drei Schlagern am Stück. Alessa aus Österreich ist mit dabei, 20.000 Meilen, Bruttosozialprodukt von Geier Sturzflug, was für ein Schlager-Dino. Und hier ist Christian Leis, 20 Jahre nach dir.

0: Antenne Schlager gleich mit Howie Tiamu und Jürgen Drews und Norman Langen. Ich baue dir ein Schloss. Schönen Mittwochvormittag.
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0: Heino hat seinen langjährigen Wohnort Bad Münstereifel endgültig verlassen. Der 87-Jährige lebt inzwischen in Kitzbühel in Österreich. Schon während der Corona-Pandemie hatte er sich mit seiner Frau Hannelore dorthin zurückgezogen. Nach ihrem Tod hat Heino entschieden, dort zu bleiben. Aktuell lebt er in Kitzbühel gemeinsam mit seinem Manager und dessen Familie unter einem Dach. In der Musikbranche wächst der Ärger über überteuerte Tickets auf dem Zweitmarkt. In einem offenen Brief an die Bundesregierung fordern Künstler und Veranstalter härtere Regeln gegen Ticketabzocke. Zu den Unterzeichnern gehören unter anderem die Toten Hosen, Annen-Mai Kantereit und Johannes Oerding. Der Vorwurf, Tickets werden massenhaft aufgekauft und später zu Wucherpreisen weiterverkauft, zum Schaden von Fans und Veranstaltern. Und dann noch dieser royale Rock'n'Roll-Moment. Rod Stewart hat bei einem Empfang König Charles getroffen und dabei ungewöhnlich deutlich über Donald Trump gesprochen. Stewart sagte zum König wörtlich, und das ist auch zu hören auf Fernsehkameras, darf ich Ihnen sagen, dass Sie das ganz hervorragend gemacht haben in den Vereinigten Staaten? Sie waren vorzüglich, absolut vorzüglich, wie Sie diesen kleinen Drecksack in die Schranken gewiesen haben. Wörtlich hat er Redback gesagt. Ja, und der König, der lächelte nur kurz verschmitzt.
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Ja, das ist eine Mischung, die bekommt ihr so nur bei uns. Die aktuellen Schlagerhits und dazu die besten Schlagerdinos, so wie den gerade von Howard Carpendale, Tiamo. Schlagerdinos, das sind eben diese Klassiker, die wir alle kennen und mitsingen können. Und dazu ganz frisch, jetzt Mike Leon Grosch mit seiner Reibeisenstimme. Hier ist dein Leben bei Antenne Schlager.

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4: Heute relativ freundlich im Südosten Deutschlands und an den Alpen. Ansonsten überwiegen doch die Wolken und von Nordwesten her ziehen immer wieder so Regenschauer durch, stellenweise auch mit Gewittern. Höchstwerte zwischen 11 und 17 Grad. Der Feiertag morgen bringt uns auch nicht schöneres Wetter leider. Auch dann 10 bis 17 Grad. Nur an der Küste etwas mehr Glück, trocken, etwas Sonne. Ansonsten ein bisschen aprillig. Mit Sonne, Wolken, immer wieder einzelne Schauer und auch Gewitter möglich. Und kurz noch auf den Freitag geguckt, der bringt im Nordosten ein paar sonnige Phasen, ansonsten überwiegend stark bewölkt. Mit Schauern und sogar einzelnen Graupelgewittern.
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4: Schönen Mittwochvormittag. Ich bin Tom Meyer. Jetzt mit dem Kaiser und Kurios.

0: aus Österreich, Peter Cornelius, reif für die Insel. Und die Musikwelt blickt ja sowieso auf Österreich in diesen Tagen, auf Wien, Eurovision Song Contest, das Finale am Freitag und am Abend jetzt schon das erste Halbfinale. Unsere Sarah Engels ist auch dort aufgetreten, außer Konkurrenz, weil Deutschland ja qualifiziert ist als eines der großen Länder, das das alles finanziert. Und so klang das gestern bei ihr mit Fire. Ich finde, sie hat wie immer klasse live gesungen. Und die Leute dort in der Stadthalle in Wien, die waren auch begeistert. Gab richtig viel Applaus.
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0: Tja, Glitter, Gänsehaut, große Refrains und genau die eine Frage, die jedes Jahr neu gestellt wird. Wie gewinnt man eigentlich den ESC? Die ehrliche Antwort, eine sichere Formel gibt's nicht. Der ganz große Name hilft oft erstaunlich wenig. Bonnie Tyler zum Beispiel landete 2013 für Großbritannien nur auf Platz 19. Engelbert Humperdinck 2012 sogar nur auf Platz 25. Viel wichtiger ist oft, wen man wirklich erreicht. Die Jurys, das Publikum oder natürlich am besten beide. Und dann sind da diese Trends. Gerade wird oft über Operatic Pop gesprochen, also Pop mit Opern oder Klassikelementen, so groß, dramatisch, theatralisch. Genauso wurden zuletzt Songs wie The Code von Nemo oder Wasted Love von JJ eingeordnet. Viel Gefühl, starke Stimme, fast schon wie ein großes Musiktheater, das alles in 3 Minuten gepackt. Aber selbst das ist kein Garant. Schweden schickte 2009 mit Malena Emman und Lavoie schon mal so eine Richtung auch ins Rennen damals und am Ende gab es dafür nur Platz 21. Und auch die ESC-Mythen, die sind herrlich schräg. 5 Sieger standen nämlich barfuß auf der Bühne. Zum Beispiel Lorraine bei ihrem Triumph mit Euphoria oder Emily DeForest aus Dänemark mit Only Teardrops. Das heißt also, barfuß allein reicht trotzdem nicht, weil auch andere haben gewonnen, die nicht barfuß waren natürlich. Am Ende gewinnt oft der Auftritt, der im richtigen Moment alles trifft. Zeitgeist, Gefühl und Glaubwürdigkeit. Genau diese Geschichten eben. Und ich finde, er könnte eigentlich auch mal für Österreich antreten. Oder DJ Ötzi hier. Du bist es bei Antenne Schlager.

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1: Tommy Steiner bei Antenne Schlager. Hi, ich bin Tom Meyer. Gleich für euch Annika Reichel. Viel Spaß mit ihr ab 11. Jetzt Michelle gemeinsam mit Matthias Reim in der 22er-Version von Idiot.

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6: Ich bin Babette Büchner. Die Entlastungsprämie für Arbeitnehmer ist nach Angaben aus der Führung der Unionsfraktion vom Tisch. Der Koalitionsausschuss habe entschieden, das Vorhaben nicht weiter zu verfolgen, schrieben Fraktionschef Jens Spahn und CSU-Landesgruppenchef Alexander Hoffmann an die Abgeordneten der Union. Die Grünen hatten zuvor die Ergebnisse des Koalitionsausschusses gestern kritisiert.
7: Mit dem großen Wurf hat doch Grünen-Chef Banatschak nicht gerechnet, stellt aber klar, die Leute warten darauf, dass irgendeine Entlastung nun bei ihnen ankommt. Doch in der vergangenen Nacht ging es wohl erst einmal um die Frage, was geht bei uns noch in der Koalition nach den ganzen Streitereien? Der Plan ist, gemeinsam die schwierigen Reformen anzupacken, auch die Steuerreform. Der Druck ist enorm und die Zeit knapp. Claudia Wächter, Nachrichtenredaktion.
6: Das Bundeskabinett will heute verschiedene Vorhaben der Regierung auf den Weg bringen. Beschlossen werden soll unter anderem das Gebäudemodernisierungsgesetz. Es soll das umstrittene Heizungsgesetz der Ampelkoalition ersetzen. Die Bundesregierung will außerdem den Einsatz von K.O.-Tropfen härter bestrafen. Wer die gefährlichen Mittel für eine Vergewaltigung oder einen Raub einsetzt, soll künftig mit mindestens 5 Jahren Freiheitsstrafe rechnen. Das Bundesinstitut für Arzneimittel und Medizinprodukte warnt vor Vitamininfusionen, die als Wellnessprodukt beworben werden. Sie seien nicht als Arzneimittel zugelassen.
8: Diese Infusionen mit Vitaminen und Mineralstoffen stärken das Immunsystem, das Aussehen und die Leistungsfähigkeit. Damit werben die Hersteller. Das Bundesinstitut für Arzneimittel und Medizinprodukte zweifelt daran und sieht die Gefahr einer Überdosierung, die den Stoffwechsel im Körper durcheinander bringt oder sogar allergische Reaktionen bis hin zu einem anaphylaktischen Schock auslösen könnte. Qualität und Sicherheit seien nicht im Sinne des Arzneimittelgesetzes belegt. Aus Berlin, Jan-Henner Reitze.
6: Seit der Einführung der elektronischen Krankschreibung fehlen Beschäftigte deutlich häufiger im Job. Oft heißt es, die digitale Krankmeldung sei schuld daran. Eine neue Studie des Deutschen Instituts für Wirtschaftsforschung kommt jetzt aber zu einem anderen Ergebnis. Zum einen hätten Atemwegserkrankungen zugenommen, sagen die Forscher. Zum anderen bleiben einige bei ansteckenden Krankheiten eher zu Hause als früher. Seit Corona seien viele vorsichtiger geworden.
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9: Auch heute am Mittwoch ziehen viele Wolken übers Land, insbesondere in der Mitte gibt es wirklich nur wenig Lücken am Himmel, immer wieder regnet oder schauert es. Teilweise kann es auch einzelne kräftige Regengüsse mit Blitz und Donner geben. Im Norden, da gibt es mehr trockene und heitere Phasen, insbesondere an den Küsten und südlich der Donau. Da bleibt es bis zum Abend fast komplett trocken und dort scheint die Sonne heute am längsten. Wenn die Sonne scheint, ne? Das ist natürlich auch nochmal wichtig. In einigen Teilen sehen wir die Sonne heute gar nicht. Die Temperaturen, die erreichen zwischen 9 und 17 Grad.
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9: Kurz nach 11 ist es schön, dass ihr alle mit dabei seid an diesem Mittwoch. Für viele ja der letzte Tag der Woche, für alle, die sich den Brückentag sichern konnten. Und morgen ja für die meisten von uns Feiertag. Schön, dass ihr mit dabei seid. Gleich wird es kultig mit Lena Waleitis und Johnny Blue.

hast, oder? Kommenden Freitag, da erscheint das Album von Tim Peters und ja, da freut er sich ja schon riesig drauf. Und das Schöne ist, wir haben uns getroffen beim Antenne Schlager Star Talk und da wird mir Tim Peters Rede und Antwort stehen, auch zum Album, und wir werden über viele andere Sachen reden, also unbedingt dabei sein. Das ist dann die kommende Folge vom Antenne Schlager Star Talk. Aber auch morgen am Feiertag erscheint eine, und zwar sind bei mir die Rodensteiner. Na, die haben ja im vergangenen Jahr ihren Überraschungshit mit Bella Italia gelandet. Und ja, da ging mit einmal eine richtige Lawine los in Sachen Schlager. Auch darüber werden wir reden. Jetzt geht's hier aber erstmal weiter mit Anna-Maria Zimmermann und Himmelblaue Augen.

Tim Peters und Wegen dir. Hier gehört bei Antenne Schlager. Die macht einfach Spaß, diese Nummer von Tim Peters. Ja, und er ist ja auch schon ziemlich aufgeregt, denn kommende Woche ist es soweit. Wahnsinn, wie die Zeit

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0: Klaus Lager, ein echter Schlager-Dino hier, Faust auf Faust, natürlich gehört bei Antenne Schlager. Schön, dass ihr alle mit dabei seid. Ja, und morgen ist ja Feiertag, Vatertag, Papatag, Männertag, Christi Himmelfahrt, nur einfach, wie man es auch immer nennen möchte. Und ja, früher sind die Leute ja da immer mit dem Bollerwagen durch die Gegend gezogen, mit den Kumpels. Andere nutzen das viel mehr jetzt mittlerweile mit der Familie. Wir haben mal Männer auf der Straße gefragt, wie oder was sie sich an ihrem Tag so wünschen. Jetzt bin ich mal sehr gespannt.
1: Nicht geweckt werden um 6.30 Uhr, erst um 9 Uhr, und dann haben die Kinder schon Frühstück gemacht und Kaffee gemacht und dann einen Kurzurlaub mit Freunden.
2: Wenn es nur nach mir geht, würde ich den ganzen Tag sturmfreie Bude haben, und ich bin Gamer, ich zock gerne, also von daher einfach mal einen Tag zocken, das wäre cool.
3: Traditionell sind wir immer bei einem Bekannten eingeladen. Früher war es ein großes Besäufnis unter den Vätern und die Frauen mussten zurückfahren mit dem Auto, und heutzutage ist es einfach nur eine große Kinderveranstaltung. Da freuen wir uns auch sehr drauf, ja.
0: So ändert sich das. Aber egal, was ihr tut, ob Bollerwagen mit den Kumpels, Zeit mit der Familie oder vielleicht auch allein, einfach mal chillen. Viel Spaß morgen am Männertag oder eben auch Vatertag. Und jetzt geht's hier weiter bei mir mit Tanja Lasch, nicht schuldig.

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15: Ich bin Babit Büchner. Die Entlastungsprämie von bis zu 1.000 Euro für Arbeitnehmer ist endgültig vom Tisch. Das hat der Koalitionsausschuss entschieden, teilte die Führung der Unionsfraktion mit.
16: Schwarz-Rot zieht damit die Konsequenz aus der Pleite vom vergangenen Freitag. Da hatte der Bundesrat die geplante steuerfreie 1.000 Euro Prämie für Beschäftigte abgelehnt. Die Länder befürchteten hohe Einnahmeausfälle. Die Prämie war aber von Anfang an stark in der Kritik, seit die Idee vor einem Monat beim Koalitionsausschuss geboren wurde. Vor allem kleine und mittlere Unternehmen sagten, dass sie gar nicht in der Lage seien, die Prämie zu zahlen. Wie die Bürger stattdessen deutlich entlastet werden sollen, ist noch unklar. Aus Berlin, Thomas Brockt.
15: Die Bundesregierung will für den Einsatz sogenannter K.O.-Tropfen höhere Strafen. Wer die gefährlichen Mittel für eine Vergewaltigung oder einen Raub einsetzt, soll künftig mit mindestens 5 Jahren Freiheitsstrafe rechnen. Das Bundeskabinett hat einen entsprechenden Entwurf beschlossen. Dazu sollen K.O.-Tropfen rechtlich so eingestuft werden wie eine Waffe oder ein gefährliches Werkzeug. Die neuen Milka-Tafeln mit weniger Inhalt verstoßen nach Auffassung des Landgerichts Bremen gegen das Wettbewerbsrecht und dürfen so nicht genutzt werden. Das hat das Gericht entschieden und gab damit einer Klage der Verbraucherzentrale Hamburg statt.
17: Viele Milka-Schokotafeln sahen zuletzt eigentlich aus wie immer, aber es waren nur noch 90 Gramm statt 100 drin. Der Hersteller sagt zwar, das neue Gewicht stehe doch vorn und hinten auf der Packung. Das Gericht ließ bei der mündlichen Verhandlungen aber durchblicken, dass man das Ganze eher als Mogelpackung sehe, weil der Verbraucher Verbraucher den Unterschied nicht erkennen könne. Die einen Millimeter dünneren 90 Gramm Milka-Tafeln dürfen nun nicht in den Verkehr gebracht werden, wo in den Monaten zuvor die 100 Gramm Packung im Angebot war. Der Hersteller kann gegen das Urteil allerdings noch Rechtsmittel einlegen. Aus Berlin, Ronny Tochau.
15: Die Berliner Polizei ist mit einer großen Razzia gegen organisierte Kriminalität und die Verbreitung von Schusswaffen vorgegangen. Am frühen Morgen wurden Wohnungen und andere Räume in verschiedenen Stadtteilen durchsucht. 9 Verdächtige wurden nach Angaben des Innenministeriums festgenommen. Mehrere hundert Polizisten waren im Einsatz, darunter auch Spezialeinsatzkommandos aus Berlin und anderen Bundesländern.
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18: Heute am Mittwoch geht es ziemlich wolkenverhangen weiter. Das Schauerwetter setzt sich fort. Örtlich gibt es sogar auch Gewitter. Etwas mehr trockene und freundliche Abschnitte gibt es ganz im Norden. Und südlich der Donau, da bleibt es auch meist trocken. Dort scheint heute sogar am häufigsten die Sonne. Und die Temperaturen, die erreichen heute so Höchstwerte zwischen 9 Grad im Vogtland und maximal 17 Grad gibt es im Voralpenland.
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18: Kurz nach 12 ist es schön, dass ihr mit dabei seid. Ja, und in dieser Stunde widmen wir uns mal Himmelfahrt und vor allem auch dem ESC. Der fand ja gestern statt, also das erste Halbfinale. Und da konnten sich auch einige Favoriten durchsetzen. Mehr dazu gleich von unserem Reporter, der vor Ort ist. Und ich freue mich jetzt auf diesen Song, der macht so gute Laune, wolkenfrei. Uns gehört die Welt. Schöne Mittagspause für euch.

0: Anna-Karina Wojcak und dieses Gefühl hier gehört bei Antenne Schlager. Schön, dass ihr mit dabei seid an diesem Mittwoch, ja mittlerweile schon in dieser verkürzten Woche ja für viele. Und gestern Abend fand das erste ESC-Halbfinale statt und da konnten sich unter anderem die Favoriten Finnland und Griechenland ins Finale platzieren. Die sind direkt eingezogen. Das gelang auch Israel. Aus Protest gegen die Teilnahme Israels boykottieren ja in diesem Jahr mehrere Länder den Wettbewerb. Sarah Engels ist übrigens auch aufgetreten gestern Abend, natürlich außer Konkurrenz. Deutschland ist ja für das Finale bereits gesetzt. Matthias Röder hat die Infos für uns aus Wien. Und ja, wie streng sind denn eigentlich die Sicherheitsmaßnahmen rund um die Halle und auch sonst in der Stadt?
1: Die Sicherheitsmaßnahmen sind wirklich streng. Bei den Shows darf niemand eine Tasche dabei haben. Die Stadthalle als Zentrum des Geschehens ist abgeriegelt. Pro-palästinensische Demonstrationen sind für die nächsten Tage angekündigt und es ist davon auszugehen, dass sie unter starker Polizeibegleitung stattfinden. All das trägt nicht zu einer entspannten Atmosphäre bei.
0: Und unsere deutsche Teilnehmerin Sarah Engels, wie schlägt sie sich denn bisher so in Wien?
1: Im Vorfeld wurde Sarah Engels ja nicht gerade hoch gehandelt. Bei den Wetten liegt sie weit hinten, aber mit ihren Auftritten hier in Wien hat sie doch Eindruck hinterlassen. Im ersten Halbfinale sang sie außer Konkurrenz und das Publikum feierte die 33-Jährige. Vielleicht kann sie im Finale am Samstag überraschen. Dann schauen ihr und allen anderen Teilnehmern wieder mindestens 150 Millionen Zuschauer am Fernseher zu.
0: Dankeschön, Matthias. Wir drücken ihr auf jeden Fall die Daumen und sie gibt auf jeden Fall 1000%. Das merkt man bereits jetzt. Und bei uns geht's weiter mit Fantasy. Oh, mein absoluter Lieblingssong. Ich brenn durch mit dir nach Berlin. 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
7: Ich bin Alena Tribold. Guten Tag. Hat die Leiterin der Polizeiinspektion Emsland, Grafschaft Bentheim, eine verfolgbare Straftat begangen? Das prüft gerade die Staatsanwaltschaft Osnabrück. Nach einem anonymen Hinweis gibt es eine Strafanzeige gegen die Polizeichefin. Seit gestern ist sie nicht mehr im Dienst, wie die Staatsanwaltschaft mitteilte. Die betont die Unschuldsvermutung. Was ihr vorgeworfen wird, wollen die Ermittler aktuell nicht sagen. Weil sie ihren Ex-Mann mit Ameisensäure angegriffen hat, muss eine 27-Jährige aus dem Kreis Wolfenbüttel 12 Jahre ins Gefängnis. Das hat das Landgericht Braunschweig entschieden.
8: Das Landgericht sah es als erwiesen an, dass die Frau die hochkonzentrierte Säure ins Gesicht des Mannes geschüttet hat, um ihn zu töten. Der Mann hatte sich trennen wollen und die Scheidung vorangetrieben. Dem Opfer, das seit der Tat fast komplett blind ist, hat das Gericht außerdem eine 500.000 Euro Schmerzensgeld zugesprochen. Hannes Westermann, Nachrichtenredaktion.
7: Über 1.150 Menschen haben die Retter der DLRG im vergangenen Jahr an den Küsten, in Seen oder auch Flüssen das Leben gerettet. Fast 400 Menschen konnten die Lebensretter allerdings nicht mehr helfen. Im Jahr davor gab es noch 410 Badetote. Die DLRG mit Sitz in Bad Nenndorf hat bundesweit über 640.000 Mitglieder. Der höchste Stand in der Geschichte der Organisation. Auch mit dem Nachwuchs sieht's gut aus, so Präsidentin Ute Vogt.
9: Wir haben über 10.000 Kinder, die im letzten Jahr das Junior-Retter Abzeichen gemacht haben. Das sind tatsächlich so viele wie noch nie. Insgesamt engagieren sich also Tausende von Jugendlichen schon sehr früh im Wasserrettungsdienst und das gibt uns natürlich viel Zuversicht.
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0: Tennisschlager mit einem echten Schlagerdino von Richie E. Poveri. Schönen Mittwoch für euch.
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15: Ich bin Babette Büchner. Das Bundeskabinett hat das sogenannte Heizungsgesetz gekippt. Neue Heizungen sollen weiter mit Gas und Öl laufen dürfen, allerdings ab 2029 mit einem höheren Bioanteil. Bundesbauministerin Verena Huberts erklärte:
16: Das ist der Startschuss für uns, für langfristige Planbarkeit und Planungssicherheit. Die notwendige Entscheidungsfreiheit für Hauseigentümer. Der Schutz des Klimas und ein Schutz von Mieterinnen und Mietern vor zu hohen Energiekosten.
15: Das Kabinett beschloss außerdem einen Entwurf, mit dem der Einsatz von sogenannten K.O.-Tropfen höher bestraft wird. Als nächstes ist der Bundestag am Zug. Nachdem der Bundesrat die Entlastungsprämie von bis zu 1.000 € für Arbeitnehmer gestoppt hat, ist sie nun endgültig vom Tisch. Das Vorhaben werde nicht weiter verfolgt, teilte die Führung der Unionsfraktion mit. Um die Entlastungsprämie zu retten, hätte die Bundesregierung den Vermittlungsausschuss von Bundestag und Bundesrat anrufen müssen. Das Ende der Ära Kretschmann ist besiegelt. Der Grünen-Politiker Cem Özdemir ist neuer Ministerpräsident von Baden-Württemberg. Die Abgeordneten des Landtags wählten ihn in Stuttgart zum Regierungschef. Özdemir ist nach Kretschmann der 2. grüne Ministerpräsident Deutschlands. Die AfD-Fraktion im Landtag hatte zuvor CDU-Chef Manuel Hagel als Gegenkandidaten vorgeschlagen. Der lehnte aber noch vor der Wahl ab. Die Deutsche Lebensrettungsgesellschaft hat im vergangenen Jahr bundesweit mehr als 700 Menschen vor dem Ertrinken gerettet. Das geht aus der aktuellen DLRG-Statistik hervor. Doch nicht nur im Wasser helfen die Ehrenamtlichen, auch am Strand retten sie Leben.
5: Egal ob Bienenstich am Baggersee oder Herzinfarkt im Strandkorb, die DLRG-Helfer sind zur Stelle. Mehr als 1100 Menschen haben sie das Leben gerettet in und am Wasser. Es war ein intensives Jahr, sagt die DLRG-Präsidentin. Zumal es nicht nur um Menschenleben geht, die vielen Freiwilligen retten auch Tiere oder verhindern Umweltgefahren. Und viele Jugendliche engagieren sich, haben im vergangenen Jahr das Junior-Retterabzeichen gemacht. Claudia Wächter, Nachrichtenredaktion.
15: Bundesweit sorgten laut DLRG im vergangenen Jahr über 51.000 Wasserretter für Sicherheit im und auf dem Wasser.
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10: Auch heute am Mittwoch ziehen viele Wolken übers Land, insbesondere in der Mitte gibt es wirklich nur wenig Lücken am Himmel, immer wieder regnet oder schauert es. Teilweise kann es auch einzelne kräftige Regengüsse mit Blitz und Donner geben. Im Norden, da gibt es mehr trockene und heitere Phasen, insbesondere an den Küsten und südlich der Donau. Da bleibt es bis zum Abend fast komplett trocken und dort scheint die Sonne heute am längsten. Wenn die Sonne scheint, ne? Das ist natürlich auch nochmal wichtig. In einigen Teilen sehen wir die Sonne heute gar nicht. Die Temperaturen, die erreichen zwischen 9 und 17 Grad.
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10: Kurz nach 13 Uhr ist es schon. Schön, dass ihr alle mit dabei seid. Gleich wird's herrlich kultig mit Irene Scheer. Heute Abend habe ich Kopfweh. Ja, die Ausrede der Frauen hat mir ja früher immer gesagt. Das ist ja natürlich totaler Schwachsinn. Und jetzt kommen wir zu einem Song, der war so ewig Platz 1 der deutschen Radiocharts damals. Ute Freudenberg und Christian Leis auf den Dächern von Berlin.

0: DJ Ötzi und Tirol hier gehört bei Antenne Schlager. Schön, dass ihr mit dabei seid. Einen Tag vor Himmelfahrt oder Vatertag oder Männertag, wie ihr den Tag morgen für euch auch immer nennen wollt. Und früher war es ja wirklich gang und gäbe mit Bollerwagen und einem kühlen Drink gemeinsam mit den Kumpels. Aber ist das eigentlich eine typisch deutsche Sache oder wie feiert man den Vatertag in anderen Ländern? Charlotte Müllhahn hat die Infos für uns. Charlotte, gibt es den Vatertag denn auch in anderen Ländern?
1: Ja klar, also der Vatertag, der wird weltweit gefeiert und das auch schon ziemlich lange. Die Idee kommt aus den USA und zwar hat da eine Frau den Tag Anfang des 20. Jahrhunderts ins Leben gerufen. Sie wollte damit ihren Vater ehren, der sie und ihre Geschwister alleine großgezogen hat. Bei uns fällt der Vatertag ja jedes Jahr auf den Feiertag Christi Himmelfahrt und es ist zeitlich eher eine Ausnahme. In Frankreich, Großbritannien und den Niederlanden etwa werden die Väter immer am dritten Sonntag im Juni gefeiert.
0: Und ist man da in anderen Ländern auch mit dem Bollerwagen und Bier unterwegs, wie bei uns?
1: Nee, das scheint irgendwie eher so ein deutsches Ding zu sein. In vielen Ländern ist es hauptsächlich ein Familientag, an dem der Papa etwas im Mittelpunkt steht. Es gibt zum Beispiel Traditionen wie dem Vater Frühstück ans Bett bringen und manchmal gibt es dann auch noch ein kleines Geschenk. Das ist jetzt aber auch erstmal nichts Ungewöhnliches, weil auch bei uns betrinkt sich jetzt ja nicht jeder am Vatertag. Viele machen ja auch Ausflüge. Ganz anders sieht es in Thailand aus. Da tragen viele Thais extra gelbe Kleidung an dem Tag.
0: Wieso denn gelb? Also was hat's damit auf sich?
1: Der Vatertag fällt in Thailand auf den 5. Dezember, den Geburtstag des verstorbenen Königs. Und zu seiner Ehrung trägt man an dem Tag gelb und das hat mit der Farbe des Wochentags zu tun, an dem er geboren ist.
0: Spannend, oder? Also der Vatertag, kein ungewöhnlicher.

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0: die italienische Sehnsucht von Oliver Frank hier gehört bei Antenne Schlager. Schön, dass ihr mit dabei seid. Morgen Himmelfahrt oder vielmehr Vatertag und Männertag. Und wir haben uns ja schon über die Bräuche weltweit unterhalten, auch über den Tag. Der ist in den meisten Ländern dann doch anders. Charlotte Mühlhahn hat da die ganzen Infos für uns. Und abschließend die letzte Frage: Woher kommt es denn aber, dass in Deutschland an Vatertag vor allem die Männer, ganz egal ob sie Väter sind oder nicht, mit einem Bollerwagen umherziehen? Also hat man früher ja noch mehr gesehen, aber das ist ja schon so ein bisschen eine deutsche Tradition, oder?
1: Lange vor dem Vatertag gab es bereits so klassische Männertage, an denen dann die Herren der Schöpfung zusammen wandern gegangen sind. Frauen und Kinder waren ausdrücklich nicht erwünscht. Der Bollerwagen, der diente in erster Linie als Transportmittel für den Alkohol. Und das hat sich auch bis heute so gehalten, wobei natürlich mittlerweile auch oft Frauen bei den Ausflügen mit dabei sind.
0: Haben wir das abschließend auch geklärt. Danke, liebe Charlotte. 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Vielleicht ja ein Geschenk für den Mann morgen am Vatertag oder auch Männertag. Ne? Also da gibt man ja kleine Geschenke. Ich glaube, da würde er sich freuen drüber. Jetzt die Flippers hier ist. Wir sagen Dankeschön. Ich wünsche euch einen wunderschönen Mittwoch. 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
4: Ich bin Tine Klimach. Das Kabinett hat das sogenannte Heizungsgesetz gekippt. Neue Heizungen dürfen weiter mit Gas und Öl laufen, allerdings ist ab 2029 ein Bioanteil Pflicht. Nun ist der Bundestag am Zug. Scharfe Kritik kommt von Umweltverbänden und den Grünen.
5: Pragmatisch, weniger ideologisch und zukunftsorientiert, so beschreibt die Bundesbauministerin heute die Reform. Das Ganze soll nun Gebäudemodernisierungsgesetz heißen und für Hauseigentümer bedeutet das mehr Planungssicherheit, für Mieter und Mieterinnen Schutz vor hohen Energiekosten. Und auch die Klimaziele, die würden damit erreicht. Kritiker dagegen sagen, die Gaslobby freue sich, der Klimaschutz dagegen, der komme unter die Räder. Claudia Wächter, Nachrichtenredaktion.
4: Die Entlastungsprämie für Arbeitnehmer ist vom Tisch. Das hat der Koalitionsausschuss entschieden, wie die Führung der Unionsfraktion mitteilte.
6: Schwarz-Rot zieht damit die Konsequenz aus der Pleite vom vergangenen Freitag. Da hatte der Bundesrat die geplante steuerfreie 1.000-Euro-Prämie für Beschäftigte abgelehnt. Die Länder befürchteten hohe Einnahmeausfälle. Die Prämie war aber von Anfang an stark in der Kritik, seit die Idee vor einem Monat beim Koalitionsausschuss geboren wurde. Vor allem kleine und mittlere Unternehmen sagten, dass sie gar nicht in der Lage seien, die Prämie zu zahlen. Wie die Bürger stattdessen deutlich entlastet werden sollen, ist noch unklar. Aus Berlin, Thomas Brockt.
4: Der Grünpolitiker Cem Özdemir ist neuer Ministerpräsident von Baden-Württemberg. Die Abgeordneten des Landtags wählten ihn in Stuttgart mit großer Mehrheit zum Regierungschef. Özdemir ist damit der erste Regierungschef mit türkischen Wurzeln in der Geschichte der Bundesrepublik. Er folgt auf Langzeitministerpräsident Winfried Kretschmann, der nach 15 Jahren aus dem Amt scheidet. Özdemir ist nach ihm der zweite grüne Ministerpräsident Deutschlands. Neue Milka-Schokoladentafeln wiegen weniger, sehen aber fast so aus wie früher. Das ist irreführend, sagt das Landgericht Bremen. Sie verstoßen damit gegen das Wettbewerbsrecht und dürfen so nicht mehr genutzt werden. Die Verbraucherzentrale Hamburg hatte geklagt, weil der Milka-Hersteller Mondelez das Gewicht vieler Sorten von 100 auf 90 Gramm reduziert hatte, ohne die Verpackung zu ändern. Mondelez kann dagegen noch Rechtsmittel einlegen.
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8: Heute am Mittwoch geht es ziemlich wolkenverhangen weiter. Das Schauerwetter setzt sich fort. Örtlich gibt es sogar auch Gewitter. Etwas mehr trockene und freundliche Abschnitte gibt es ganz im Norden. Und südlich der Donau, da bleibt es auch meist trocken. Dort scheint heute sogar am häufigsten die Sonne. Und die Temperaturen, die erreichen heute so Höchstwerte zwischen 9 Grad im Vogtland und maximal 17 Grad gibt es im Voralpenland.
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8: 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Kurz nach 14 Uhr ist es an diesem Mittwoch. Schön, dass ihr mit dabei seid. Eine Stunde sind wir noch zusammen und gleich widmen wir uns wieder dem Eurovision Song Contest und einem Beitrag aus den 80ern. Seid gespannt, bleibt dran. Jetzt starten wir aber erstmal gleich mit Ella Endlich, Adrenalin. Und das hier ist Cimino Rossi. Wir sind im Herzen jung.

0: Antenne Schlager mit dem zweiten gemeinsamen Duett von Saskia Leppin und Daniel Sommer, Immer wieder will ich dich. Und der Countdown läuft. Gestern fand ja bereits das erste Halbfinale des Eurovision Song Contest statt. Und da haben sich die Favoriten Griechenland und Finnland auch direkt durchgesetzt. Auch Israel, wo es ja auch in diesem Jahr wieder Proteste gibt. Und wir haben ja einen ganz besonderen Countdown in diesem Jahr und bringen euch ein bisschen näher ran an die Beiträge der vergangenen Jahre.
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0: 1987, da nahmen Wind am Eurovision Song Contest teil, und zwar mit dem Song Lass die Sonne in dein Herz. Und ja, die Nummer erreichte mit 141 Punkten Platz 2 des Wettbewerbs. Also das war halt ein Riesenerfolg für die Band. Und ja, Andreas Lebbing, der damals mit dabei war, heute ja auch noch Frontmann ist, der damals erzählt, dass das wirklich ein ganz besonderer Auftritt war und einmal beim Eurovision Song Contest teilnehmen. Also das ist wirklich ganz, ganz großes Kino, was man nie mehr vergisst. Und Musik und Text stammen

0: Stimmen übrigens natürlich von Ralf Siegel und Bernd Meinunger. Und Ralf Siegel wird ja nicht umsonst Mr. ESC genannt. Dieser Mann hat ja unheimlich viele Songs komponiert und ja auch sehr erfolgreich, wie wir wissen, mit Nicole ein bisschen Frieden. Also Ralf Siegel auch da verantwortlich für Platz 2 1987. Und bis heute ist dieser Song wahnsinnig beliebt, denn er steht für eins, für Leichtigkeit und für gute Laune. Und das kann man ja in diesen Tagen mehr als gebrauchen. Und jetzt trinken wir diese gute Laune. Dreht das Radio auf, hier sind Wind, lass die Sonne in dein Herz.
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0: Ein wunderbarer Schlager-Dino von Udo Lindenberg hinterm Horizont.
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Die Jungs von Fantasy, ein anderer Duft, hier gehört bei Antenne Schlager und das war's mit unserer gemeinsamen Sendung für heute an diesem Mittwoch. Ich wünsche euch jetzt einen wunderschönen Feiertag. Genießt den Vater- oder auch Männertag oder einfach nur den freien Tag. Wir hören uns Freitag dann wieder ab 11 Uhr. Ich freue mich auf euch. Lasst es euch gut gehen und tschüss, sag ich jetzt mit einem Schlager-Dino von Nicole allein in Griechenland. Und viel Spaß jetzt mit der lieben Hanna, die übernimmt nämlich ab 15 Uhr. Bis Freitag, ihr Lieben. Okay.

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14: Ich bin Tine Klimach. Die Entlastungsprämie für Arbeitnehmer von bis zu 1.000 Euro als Ausgleich für die hohen Spritpreise ist vom Tisch. Nach dem Koalitionsausschuss am Abend teilte Regierungssprecher Cornelius mit, dass das Projekt nicht weiterverfolgt wird. Wie nun für Ersatz gesorgt wird, ist noch offen. Maßnahmen, die kurzfristig wirken, könnten eine Erhöhung der Pendlerpauschale, eine Senkung der Stromsteuer für alle oder Direktzahlungen sein. Oder die Regierung setzt bei der Einkommensteuer auf die Entlastungen kleiner und mittlerer Einkommen ab dem nächsten Jahr. Das Kabinett hat das sogenannte Heizungsgesetz gekippt. Neue Heizungen dürfen weiter mit Gas und Öl laufen, aber es soll ab 2029 ein Bioanteil Pflicht werden. Nun muss der Bundestag darüber abstimmen. Bundesbauministerin Verena Huberts sagte in Berlin:
15: Das ist der Startschuss für uns, für langfristige Planbarkeit und Planungssicherheit. Die notwendige Entscheidungsfreiheit für Hauseigentümer. Der Schutz des Klimas und ein Schutz von Mieterinnen und Mietern vor zu hohen Energiekosten.
14: Das Kabinett beschloss außerdem einen Entwurf, mit dem der Einsatz von sogenannten K.O.-Tropfen höher bestraft wird. Als nächstes geht der Gesetzentwurf in den Bundestag. Internationale Bahnreisen sollen in der EU einfacher werden. Kunden sollen leichter Tickets für zusammenhängende Verbindungen mehrerer Verkehrsunternehmen kaufen können und bei Verspätungen und Zugausfällen besser geschützt sein. Das schlägt jetzt die EU-Kommission vor.
16: Bisher muss man bei Reisen ins Ausland, die von unterschiedlichen Bahnunternehmen betrieben werden, die Tickets oft auf unterschiedlichen Plattformen buchen. Häufig sind 2 oder 3 Tickets nötig. Künftig sollen solche Tickets als eine Reise behandelt und auch auf Plattformen angeboten werden. Und bei Verspätungen oder Ausfällen beispielsweise soll man auch mit einem anderen Unternehmen die Reise fortsetzen dürfen. Auch Entschädigungen sollen einfacher werden. Jetzt ist das nur ein Vorschlag, nun sind die Regierungen am Zug. Dieter Ebeling, Brüssel.
14: Das Ende der Ära Winfried Kretschmann ist besiegelt. Der Grünpolitiker Cem Özdemir ist der neue Ministerpräsident von Baden-Württemberg. Die Abgeordneten des Landtags wählten ihn in Stuttgart mit großer Mehrheit zum Regierungschef. Özdemir ist nach Kretschmann der 2. grüne Ministerpräsident Deutschlands.
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0: Heute Nachmittag zeigt sich das Wetter ziemlich wechselhaft. Während es im Südosten Deutschlands zeitweise freundlich bleibt, ziehen sonst dichte Wolken durch. Von Nordwesten her kommt immer wieder schauerartiger Regen auf. Lokal sind auch kurze Gewitter möglich. Die Temperaturen liegen bei frischen 11 bis 17 Grad. Dazu ist es teilweise sehr windig. In der Nacht ziehen weitere Schauer durch und morgen bleibt's turbulent. Sonne, viele Wolken, Regen und einzelne Gewitter wechseln sich ab. Besonders im Bergland wird der Wind kräftiger und in den Alpen gibt es oberhalb von rund 1500 Metern sogar Schnee. Das Ganze bei 10 bis 17 Grad in der Spitze.
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0: 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Gleich der Blick in die Welt der Promis mit Tom Meyer. Aber vorher sind noch Maite Kelly, Peter Maffay und Kerstin Ott dran. Euch einen schönen Mittwoch.

0: Achterbahn. Aber vorher ist Tom Meyer dran.
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2: Heino hat seinen langjährigen Wohnort Bad Münstereifel endgültig verlassen. Der 87-Jährige lebt inzwischen in Kitzbühel in Österreich. Schon während der Corona-Pandemie hatte er sich mit seiner Frau Hannelore dorthin zurückgezogen. Nach ihrem Tod hat Heino entschieden, dort zu bleiben. Aktuell lebt er in Kitzbühel gemeinsam mit seinem Manager und dessen Familie unter einem Dach. In der Musikbranche wächst der Ärger über überteuerte Tickets auf dem Zweitmarkt. In einem offenen Brief an die Bundesregierung fordern Künstler und Veranstalter härtere Regeln gegen Ticketabzocke. Zu den Unterzeichnern gehören unter anderem die Toten Hosen, Annen-Mai Kantereit und Johannes Oerding. Der Vorwurf, Tickets werden massenhaft aufgekauft und später zu Wucherpreisen weiterverkauft, zum Schaden von Fans und Veranstaltern. Und dann noch dieser royale Rock'n'Roll-Moment. Rod Stewart hat bei einem Empfang König Charles getroffen und dabei ungewöhnlich deutlich über Donald Trump gesprochen. Stewart sagte zum König wörtlich, und das ist auch zu hören auf Fernsehkameras, darf ich Ihnen sagen, dass Sie das ganz hervorragend gemacht haben in den Vereinigten Staaten? Sie waren vorzüglich, absolut vorzüglich, wie Sie diesen kleinen Drecksack in die Schranken gewiesen haben. Wörtlich hat er Redback gesagt. Ja, und der König, der lächelte nur kurz verschmitzt.
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0: 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Ihr hört Antenne Schlager. Schön, dass ihr dabei seid.
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8: Ich bin Tine Klimach. Die schwarz-rote Koalition will in den kommenden Wochen bei ihren Reformplänen Tempo machen. Nach dem Koalitionsausschuss haben Union und SPD angekündigt, noch vor der Sommerpause ein großes Paket auf den Weg zu bringen mit Änderungen bei Steuern, Rente, Arbeitsmarkt und Bürokratie.
9: Klare Ergebnisse gab es nicht beim Koalitionsausschuss vergangene Nacht. Immerhin ein Thema wurde wieder abgeräumt. Die umstrittene steuerfreie 1.000-Euro-Prämie für Beschäftigte ist vom Tisch. Welche Entlastungen stattdessen kommen könnten, ist noch offen. Aber es gibt jetzt zumindest eine Art Fahrplan für die großen Reformen. Dabei will die Regierung möglichst viele einbinden. Anfang Juni soll es ein Treffen im Kanzleramt geben, zu dem auch Arbeitgeber und Gewerkschaften eingeladen sind, um mögliche Kritik gleich vorab zu entschärfen. Aus Berlin, Thomas.
8: Die Bundesregierung will für den Einsatz sogenannter K.O.-Tropfen höhere Strafen. Wer die gefährlichen Mittel für eine Vergewaltigung oder einen Raub einsetzt, soll laut einem Entwurf künftig mit mindestens 5 Jahren Freiheitsstrafe rechnen. Das hat das Kabinett jetzt beschlossen. Bundesjustizministerin Stefanie Hubig in Berlin.
10: Das Strafrecht muss darauf eine harte Antwort geben. Wirksamer Gewaltschutz erfordert konsequente Strafen und deshalb werden wir das Strafrecht nachschärfen. Damit senden wir ein klares Signal an die Täter und an die Gesellschaft insgesamt.
8: Wie viele Opfer es gibt, ist unklar. Die Täter mischen die K.O.-Tropfen oft in Getränke. Die Opfer sind innerhalb kürzester Zeit wehrlos und können sich oft nicht an die Vorgänge erinnern. Dazu kommt, dass die Drogen selbst nicht lange im Körper nachzuweisen sind. Anders als häufig angenommen, ist die Zahl der Krankheitstage nach Erhebungen des Deutschen Instituts für Wirtschaftsforschung nicht in erster Linie wegen der elektronischen Krankschreibung stark angestiegen. Die Forscher halten 2 andere Gründe für bedeutsamer. Zum einen hätten Atemwegserkrankungen zugenommen, zum anderen bleibe ein Teil der Beschäftigten bei ansteckenden Krankheiten eher zu Hause als früher. Diese Menschen seien seit der Corona-Pandemie vorsichtiger geworden. Rettungsschwimmer der DLRG haben im vergangenen Jahr bundesweit mehr als 1.100 Menschen das Leben gerettet. Das schließt auch die mit Herzinfarkt oder anderen Herz-Kreislauf-Erkrankungen am Strand mit ein, teilte die Deutsche Lebensrettungsgesellschaft mit. Vor dem Ertrinken bewahrten die Wasserretter rund 700 Menschen.
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4: Der Nachmittag bringt heute einen ziemlich gemischten Wettermix. Im Südosten Deutschlands zeigt sich zwischendurch noch die Sonne, sonst dominieren viele Wolken. Von Nordwesten breiten sich außerdem immer mehr Schauer aus. Vereinzelt kann es im Nordwesten auch mal kurz donnern. Die Temperaturen schaffen dabei nur 11 bis 17 Grad. Dazu weht ein mäßiger Südwestwind, in Schauernähe auch mal etwas böiger. In der Nacht bleibt das Wetter unbeständig mit vielen Wolken und weiteren Schauern. Und auch morgen geht's ähnlich weiter, wechselhaft mit Schauern und einzelnen Gewittern. Bei maximal 17 Grad. In den Alpen fällt oberhalb von etwa 1500 Metern sogar Schnee.
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4: Kann man Spargel auch in der Heißluftfritteuse zubereiten? Und wie gelingt Spargel am besten auf dem Grill? Die Antworten hört ihr hier in knapp 10 Minuten. Und mir läuft jetzt schon das Wasser im Mund zusammen.

0: schönen letzten Arbeitstag in dieser kurzen Woche. Antenne Schlager ist hier und ich hoffe, ihr habt alles richtig gemacht und euch den Brückentag auch noch freigenommen. Dann ist es nämlich wirklich eine kurze Woche. Ob im Supermarkt, an Straßenständen oder auch direkt beim Bauernhof. Im Moment kaufen viele von uns ja wieder Spargel. Die Saison ist im vollen Gange und es gibt ja ganz verschiedene Möglichkeiten, den Spargel zuzubereiten. Es muss nicht immer im Kochtopf sein. Über die Zubereitung auf dem Grill oder in der Heißluftfritteuse spreche ich jetzt mit Simon Schumacher vom Verband Süddeutscher Spargel- und Erdbeeranbauer. Herr Schumacher, erstmal, wie sieht es denn dieses Jahr mit der Spargelernte aus?
1: Und zwar ist die Ernte immer abhängig vom Vorjahr. Der Sommer und der Herbst war schön trocken und super Wachstumsbedingungen, sodass die Pflanzen lange gesund geblieben sind, viele Mineralstoffe und Vitamine einlagern konnte. Und deswegen haben wir dieses Jahr eine besonders gute Ernte, schön dicke Stangen, die aber auch hervorragend schmecken. Ja, einfach weil Spargel dieses Gedächtnis hat und es ins nächste Jahr weiterführt.
0: Grüner Spargel wird ja auch gerne gegrillt, das geht aber auch mit weißem Spargel. Wie gelingt der Spargel auf dem Grill denn am besten?
1: Wenn die Stangen schön dick sind, dann kann es vorteilhaft sein, den vorher kurz zu blanchieren, dass er ein bisschen angegart ist und immer mit der Spitze weg von der Hitzequelle, denn die gart viel schneller als der Rest der Stange. Und viele machen dann eine Marinade, zum Beispiel aus Öl, Ahornsirup und ein bisschen Kardamom. Das verstärkt das typische Spargelaroma nochmal deutlich. Ich nehme dann meistens so ein Lochblech und da ist kürzer besser. Schön mindestens 2-3 Mal wenden und wenn er dann knusprig ist oder schön Farbe bekommen hat, dann ist er eigentlich auch schon fertig.
0: Und was mich persönlich brennend interessiert, kann ich den Spargel denn auch in meiner heißgeliebten Heißluftfritteuse zubereiten?
1: Ja, absolut. Also da kann man sehr schnell und sehr einfach Spargel zubereiten. Und da bietet sich es auch an, so Spargelsticks zu machen. Das heißt, man schneidet die in circa 10 bis 15 cm lange Stücke und macht dann eine Panade außenrum mit Ei und Semmelbrösel. Dann lässt sich das wunderbar auch frittieren. Oder man kann ihn natürlich auch ganz normal reinpacken. Das ist dann

0: einen Effekt wie im Backofen. Und da unterstützt auch, wenn man ein bisschen mit Öl einpinselt, dass es nochmal ein bisschen saftiger wird.
1: Das klingt einfach mega lecker. Werde ich definitiv mal ausprobieren. Danke, Simon Schumacher vom Verband Süddeutscher Spargel- und Erdbeeranbauer.

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5: Ich bin Alena Tribold. Guten Tag. Hat die Leiterin der Polizeiinspektion Emsland, Grafschaft Bentheim, eine verfolgbare Straftat begangen? Das prüft gerade die Staatsanwaltschaft Osnabrück. Nach einem anonymen Hinweis gibt es eine Strafanzeige gegen die Polizeichefin. Seit gestern ist sie nicht mehr im Dienst, wie die Staatsanwaltschaft mitteilte. Die betont die Unschuldsvermutung. Was ihr vorgeworfen wird, wollen die Ermittler aktuell nicht sagen. Weil sie ihren Ex-Mann mit Ameisensäure angegriffen hat, muss eine 27-Jährige aus dem Kreis Wolfenbüttel 12 Jahre ins Gefängnis. Das hat das Landgericht Braunschweig entschieden.
6: Das Landgericht sah es als erwiesen an, dass die Frau die hochkonzentrierte Säure ins Gesicht des Mannes geschüttet hat, um ihn zu töten. Der Mann hatte sich trennen wollen und die Scheidung vorangetrieben. Dem Opfer, das seit der Tat fast komplett blind ist, hat das Gericht außerdem eine 500.000 Euro Schmerzensgeld zugesprochen. Hannes Westermann, Nachrichtenredaktion.
5: Über 1.150 Menschen haben die Retter der DLRG im vergangenen Jahr an den Küsten, in Seen oder auch Flüssen das Leben gerettet. Fast 400 Menschen konnten die Lebensretter allerdings nicht mehr helfen. Im Jahr davor gab es noch 410 Badetote. Die DLRG mit Sitz in Bad Nenndorf hat bundesweit über 640.000 Mitglieder. Der höchste Stand in der Geschichte der Organisation. Auch mit dem Nachwuchs sieht's gut aus, so Präsidentin Ute Vogt.
7: Wir haben über 10.000 Kinder, die im letzten Jahr das Junior-Retter Abzeichen gemacht haben. Das sind tatsächlich so viele wie noch nie. Insgesamt engagieren sich also Tausende von Jugendlichen schon sehr früh im Wasserrettungsdienst und das gibt uns natürlich viel Zuversicht.
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0: Erinnert ihr euch noch dran, wozu ihr bei eurer Konfirmation getanzt habt mit Onkel Werner? Oder was der DJ bei der Silberhochzeit aufgelegt hat oder beim 40. Geburtstag von Dieter?

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20: Ich bin Tine Klimach. Cem Özdemir ist der neue Ministerpräsident von Baden-Württemberg. Die Abgeordneten des Landtags wählten ihn in Stuttgart mit einer großen Mehrheit zum Regierungschef. Özdemir ist damit der erste Regierungschef mit türkischen Wurzeln in der Geschichte der Bundesrepublik. Landtagspräsident Strobel stellte nach der Wahl die entscheidende Frage.
21: Herr Abgeordneter Özdemir, nehmen Sie die Wahl zum Ministerpräsidenten des Landes Baden-Württembergs an?
22: Ja, Herr Präsident, und ich danke für das Vertrauen. Herzlichen Dank.
20: Özdemir folgt auf Langzeitministerpräsident Winfried Kretschmann, der nach 15 Jahren aus dem Amt scheidet und ist nach ihm der zweite grüne Ministerpräsident Deutschlands. Die Entlastungsprämie für Arbeitnehmer von bis zu 1.000 Euro als Ausgleich für die hohen Spritpreise ist vom Tisch. Nach dem Koalitionsausschuss am Abend teilte Regierungssprecher Cornelius mit, dass das Projekt nicht weiterverfolgt wird. Wie nun für Ersatz gesorgt wird, ist doch offen. Maßnahmen, die kurzfristig wirken, könnten eine Erhöhung der Pendlerpauschale, eine Senkung der Stromsteuer für alle oder Direktzahlungen sein. Oder die Regierung setzt bei der Einkommensteuer auf die Entlastungen kleiner und mittlerer Einkommen ab dem nächsten Jahr. Mit einigen der mächtigsten Konzernchefs der USA im Gepäck ist US-Präsident Trump in China angekommen. Morgen trifft er sich mit Chinas Staats- und Parteichef Xi Jinping. Trump will vor allem eins erreichen: bessere Bedingungen für amerikanische Unternehmen auf dem chinesischen Markt.
1: Tom genoss den Empfang mit Sprechchören und Fähnchen sichtlich. Sein Sohn Eric, dessen Frau und Tech-Milliardär Elon Musk waren auch dabei. Bei den Gesprächen mit Xi geht es vor allem um Handelsfragen, den Zollstreit und offensichtlich auch um Deals auf dem Hightech-Sektor. Überschattet ist der China-Besuch vom Iran-Krieg, der Trumps Verhandlungsposition schwächt. Und auch die US-Waffenlieferungen an Taiwan sind ein Knackpunkt. Es gibt Sorge, dass Trump für Zugeständnisse aus Peking die US-Haltung zur Unabhängigkeit Taiwans ändern könnte. Aus den USA, Tina Eck.
20: Wer sich ein neues Elektroauto kauft, kann ab dem kommenden Dienstag staatliche Förderung beantragen. Das teilt das Bundesumweltministerium mit. Die Förderung gilt rückwirkend für Zulassungen ab dem 1. Januar. Geld gibt es für Kauf oder Leasing von Neuwagen. Grundsätzlich gilt, wer weniger verdient oder Kinder hat, soll stärker profitieren. Je nach persönlichen Umständen sind zwischen 1.500 und 6.000 Euro staatliche Unterstützung drin.
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13: Heute Nachmittag zeigt sich das Wetter ziemlich wechselhaft. Während es im Südosten Deutschlands zeitweise freundlich bleibt, ziehen sonst dichte Wolken durch. Von Nordwesten her kommt immer wieder schauerartiger Regen auf. Lokal sind auch kurze Gewitter möglich. Die Temperaturen liegen bei frischen 11 bis 17 Grad. Dazu ist es teilweise sehr windig. In der Nacht ziehen weitere Schauer durch und morgen bleibt's turbulent. Sonne, viele Wolken, Regen und einzelne Gewitter wechseln sich ab. Besonders im Bergland wird der Wind kräftig. Und in den Alpen gibt es oberhalb von rund 1500 Metern sogar Schnee. Das Ganze bei 10 bis 17 Grad in der Spitze.
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13: Also ich sage nur Margot Robbie und Ryan Gosling. Alles Weitere hört ihr in gut 9 Minuten in Top.

0: Bisschen Malle-Stimmung ist das hier mit Pietro Basile und Amore Mio. Ihr hört Antenne Schlager. Euch einen schönen Mittwoch.
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0: Wenn ihr euch vor 3 Jahren immer gefragt habt, was ist das für ein Riesenfilm, über den alle reden, ihr aber nicht im Kino wart, heute Abend, Tom, haben wir alle die Chance, das nachzuholen.
2: Absolut, Hanna, denn mit Barbie läuft heute einer der größten Kinohits der letzten Jahre im Free-TV. Und wer jetzt dabei nur an so quietschrosa Puppenwelt denkt, der bekommt hier deutlich mehr. Greta Gerwig macht daraus nämlich eine bunte, kluge und ziemlich lustige Mischung aus Komödie, Satire und Selbstironie. In Barbie-Land, da scheint erstmal alles perfekt, bis Barbie plötzlich existenzielle Fragen kommen und sie in die echte Welt aufbricht. Dort merkt sie schnell, dass draußen ganz andere Regeln gelten, während Ken seinerseits sehr begeistert entdeckt, wie viel Raum Männer dort einnehmen. Das ist visuell ein echter Hingucker mit viel Liebe zum Detail, mit starken Gags und einem spielfreudigen Duo aus Margot Robbie und Ryan Gosling. Also genau der Film, bei dem man hinterher versteht, warum damals wirklich alle darüber gesprochen haben. Barbie, heute Abend, 17:45 bei RTL.
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0: Ey, tauschst du einen Ronaldo gegen Michael Ballack mit mir? Antenne Schlager ist hier. Und ja, das waren damals so die typischen Sätze auf dem Schulhof, als wir die Sticker für die Panini-Hefte gesammelt haben. Das war einfach ein Muss zu jeder EM und WM. Jetzt ist es noch ungefähr ein Monat hin, bis die nächste Fußball-Weltmeisterschaft startet. Und der Fokus hat jetzt untersucht, wie viel Geld wir ungefähr brauchen, um ein Panini-Heft der WM 2026 komplett mit allen Stickern zu füllen. Und jetzt kommt's, es sind 1.500 Euro, kein Scherz. Denn zum ersten Mal sind ja 48 Mannschaften dabei. Vorher waren das immer nur 32. Außerdem sind die Sticker teurer geworden. Statt 20 Cent kosten sie jetzt ca. 22 Cent. Und um alle 980 Sticker mindestens einmal zu ziehen, müssen wir ungefähr 1.500 Euro ausgeben. Kein Spaß. Das ist wirklich krass. Und tatsächlich gibt es auch eine App, mit der wir ein virtuelles Panini-Heft füllen können. Die ist auch kostenlos, aber irgendwie ist das ja auch nicht so das Gleiche, oder? Dann doch lieber das Geld in ein schickes Trikot investieren und in ein paar Getränke beim Public Viewing. Also ich denke, da haben wir alle mehr von, oder?
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8: Ich bin Tine Klimach. Das Kabinett hat das sogenannte Heizungsgesetz gekippt. Neue Heizungen dürfen weiter mit Gas und Öl laufen, aber es soll ab 2029 ein Bioanteil Pflicht werden. Nun muss der Bundestag darüber abstimmen. Bundesbauministerin Verena Huberts sagte in Berlin:
9: Das ist der Startschuss für uns, für langfristige Planbarkeit und Planungssicherheit. Die notwendige Entscheidungsfreiheit für Hauseigentümer. Der Schutz des Klimas und ein Schutz von Mieterinnen und Mietern vor zu hohen Energiekosten.
8: Das Kabinett beschloss außerdem einen Entwurf, mit dem der Einsatz von sogenannten K.O.-Tropfen höher bestraft wird. Als nächstes geht der Gesetzentwurf in den Bundestag. Das Ende der Ära Winfried Kretschmann ist besiegelt. Der Grünpolitiker Cem Özdemir ist der neue Ministerpräsident von Baden-Württemberg. Die Abgeordneten des Landtags wählten ihn in Stuttgart mit großer Mehrheit zum Regierungschef. Özdemir ist nach Kretschmann der zweite grüne Ministerpräsident Deutschlands. Internationale Bahnreisen sollen in der EU einfacher werden. Kunden sollen leichter Tickets für zusammenhängende Verbindungen mehrerer Verkehrsunternehmen kaufen können und bei Verspätungen und Zugausfällen besser geschützt sein. Das schlägt jetzt die EU-Kommission vor.
10: Bisher muss man bei Reisen ins Ausland, die von unterschiedlichen Bahnunternehmen betrieben werden, die Tickets oft auf unterschiedlichen Plattformen buchen. Häufig sind 2 oder 3 Tickets nötig. Künftig sollen solche Tickets als eine Reise behandelt und auch auf Plattformen angeboten werden. Und bei Verspätungen oder Ausfällen beispielsweise soll man auch mit einem anderen Unternehmen die Reise fortsetzen dürfen. Auch Entschädigungen sollen einfacher werden. Jetzt ist das nur ein Vorschlag, nun sind die Regierungen am Zug. Dieter Ebeling, Brüssel.
8: In den laufenden Tarifverhandlungen im Handel hat die Gewerkschaft Verdi zu den ersten Warnstreiks aufgerufen. Am Freitag sollen bundesweit Betriebe bestreikt werden, hieß es von dem Bundesvorstand. In Frankfurt am Main, Hamburg, Stuttgart und Dortmund finden außerdem Streikkundgebungen statt. In den laufenden Tarifverhandlungen bieten die Arbeitgeber ab November eine Erhöhung um 2% und ab August nächsten Jahres eine weitere um 1,5%. Verdi fordert aber insgesamt 7% mehr Lohn, mindestens 225 Euro.
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11: Der Abend bleibt meist unbeständig. Viele Wolken ziehen übers Land. Dazu fällt gebietsweise schauerartiger Regen. Im Südosten Deutschlands ist es stellenweise noch etwas freundlicher und meist trocken. Die Temperaturen liegen am Abend meist nur noch so im einstelligen Bereich. Dazu weht ein teils böiger Südwestwind. Auch in der Nacht bleibt das Wetter wechselhaft mit weiteren Schauern und dichten Wolken bei 9 bis 3 Grad. Morgen geht's ähnlich weiter. Sonne und Wolken wechseln sich ab. Immer wieder ziehen Schauer und einzelne Gewitter durch. In den Alpen fällt oberhalb von etwa 1500 Metern Schnee. Dazu wird der Wind zeitweise kräftig bis stürmisch und wir bekommen maximal 10 bis 17 Grad.
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11: 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Das Wetter wird morgen jetzt eher nicht so doll. Aber damit ihr trotzdem einen richtig schönen Feiertag habt, versorgen wir euch mit der besten Musik dafür. Was euch genau erwartet, hört ihr in knapp 9 Minuten.

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0: Es war der 6. Mai 1989, da trat Nino D'Angelo mit diesem Song beim Eurovision Song Contest für Deutschland an. Flieger war das hier bei Antenne Schlager.
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0: Und in dieser Woche vor dem großen ESC-Finale am Samstag schauen wir auf die früheren ESC-Hits zurück, erinnern uns an die Auftritte und vielleicht erinnert ihr euch ja auch noch an den von Nino D'Angelo. Also ich war damals erst 3, da habe ich noch nicht so viel mitbekommen, aber ich habe mich schlau gemacht. Und als Nino D'Angelo 1989 für Deutschland auf Platz 14 gelandet ist, ist er auch gegen 2 Kinder angetreten. Frankreich hat ein 11-jähriges Mädchen zum Wettbewerb geschickt und Israel hat einen 12-jährigen Jungen ins Rennen geschickt. Und nachdem es danach jede Menge Kritik gab, wurde das Mindestalter der Interpreten auf 16 Jahre raufgesetzt. Für unsere Sarah Engels kein Thema, mit ihren 33 Jahren ist sie da locker drüber.
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5: Ich bin Tine Klimach. Die schwarz-rote Koalition will in den kommenden Wochen bei ihren Reformplänen Tempo machen. Nach dem Koalitionsausschuss haben Union und SPD angekündigt, noch vor der Sommerpause ein großes Paket auf den Weg zu bringen mit Änderungen bei Steuern, Rente, Arbeitsmarkt und Bürokratie.
6: Klare Ergebnisse gab es nicht beim Koalitionsausschuss vergangene Nacht. Immerhin ein Thema wurde wieder abgeräumt. Die umstrittene steuerfreie 1.000-Euro-Prämie für Beschäftigte ist vom Tisch. Welche Entlastungen stattdessen kommen könnten, ist noch offen. Aber es gibt jetzt zumindest eine Art Fahrplan für die großen Reformen. Dabei will die Regierung möglichst viele einbinden. Anfang Juni soll es ein Treffen im Kanzleramt geben, zu dem auch Arbeitgeber und Gewerkschaften eingeladen sind, um mögliche Kritik gleich vorab zu entschärfen. Aus Berlin, Thomas.
5: Die Bundesregierung will für den Einsatz sogenannter K.O.-Tropfen höhere Strafen. Wer die gefährlichen Mittel für eine Vergewaltigung oder einen Raub einsetzt, soll laut einem Entwurf künftig mit mindestens 5 Jahren Freiheitsstrafe rechnen. Das hat das Kabinett jetzt beschlossen. Bundesjustizministerin Stefanie Hubig in Berlin.
7: Das Strafrecht muss darauf eine harte Antwort geben. Wirksamer Gewaltschutz erfordert konsequente Strafen und deshalb werden wir das Strafrecht nachschärfen. Damit senden wir ein klares Signal an die Täter und an die Gesellschaft insgesamt.
5: Wie viele Opfer es gibt, ist unklar. Die Täter mischen die K.O.-Tropfen oft in Getränke. Die Opfer sind innerhalb kürzester Zeit wehrlos und können sich oft nicht an die Vorgänge erinnern. Dazu kommt, dass die Drogen selbst nicht lange im Körper nachzuweisen sind. Anders als häufig angenommen, ist die Zahl der Krankheitstage nach Erhebungen des Deutschen Instituts für Wirtschaftsforschung nicht in erster Linie wegen der elektronischen Krankschreibung stark angestiegen. Die Forscher halten 2 andere Gründe für bedeutsamer. Zum einen hätten Atemwegserkrankungen zugenommen, zum anderen bleibe ein Teil der Beschäftigten bei ansteckenden Krankheiten eher zu Hause als früher. Diese Menschen seien seit der Corona-Pandemie vorsichtiger geworden. Rettungsschwimmer der DLRG haben im vergangenen Jahr bundesweit mehr als 1.100 Menschen das Leben gerettet. Das schließt auch die mit Herzinfarkt oder anderen Herz-Kreislauf-Erkrankungen am Strand mit ein, teilte die Deutsche Lebensrettungsgesellschaft mit. Vor dem Ertrinken bewahrten die Wasserretter rund 700 Menschen.
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8: Zum Abend bleibt es heute wechselhaft. Viele Wolken, dazu immer wieder Schauer, vor allem von Nordwesten her. Im Südosten Deutschlands bleibt es dagegen oft noch trocken mit ein paar freundlichen Abschnitten. Die Temperaturen gehen langsam zurück und der Südwestwind frischt in Schauernähe spürbar auf. In der Nacht ziehen bei 9 bis 3 Grad weitere Schauer durch, bevor uns morgen nochmal typisches Aprilwetter erwartet. Viele Wolken, Schauer, einzelne Gewitter und dazu recht frische 10 bis 17 Grad. In den Alpen wird es oberhalb von rund 1500 Metern sogar wieder winterlich mit Schnee.
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8: 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Und das war er, der letzte Arbeitstag dieser Woche. Wenn ihr alles richtig gemacht habt und euch den Brückentag nach Himmelfahrt auch noch freigenommen habt, also

Ihre Songs sind autobiografisch, genau wie dieser hier. Laura und Marc waren das mit Ach was, ich wag das hier bei Antenne Schlager. Und darin geht es um ihre Entscheidung, entgegen jeder Vernunft, ihren Weg als Duo zu gehen. Und diese Entscheidung hat zu ihrem musikalischen Durchbruch geführt. Also alles richtig gemacht. Und das habt ihr auch, denn ihr hört Antenne Schlager am Mittwochabend. Jetzt mit Marina Marx und One Night Stand.

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0: Steinwolke mit Katharine. Katharine, so klingt Antenne Schlager am Mittwochabend. Und gleich ist Christian Anders dabei mit Ruby 2010. Habt ihr das auch schon entdeckt? In Google Maps kann man neuerdings sehen, ob aus dem Profil eines Unternehmens Rezensionen entfernt worden sind. Google will mit dem Hinweis nach eigenen Angaben transparent machen, ob und in welchem Ausmaß Cafés, Restaurants, Shops, Firmen und Co. Bewertungen löschen lassen. Aber hilft das Kundinnen und Kunden wirklich bei der Entscheidung? Ronny Thorau, klingt doch erstmal aufschlussreich, was Google da macht. Denn wer viele Bewertungen löscht, hat ja vielleicht auch viele negative bekommen.
1: Ja, aber Verbraucherschützer sehen das doch eher zwiespältig. Denn Google Maps zeigt dann nur eine ungefähre Zahl der Rezensionen an, die in den letzten 365 Tagen entfernt wurden. Aber nicht warum. Es kann ja auch gute Gründe dafür geben, warum Beschwerden entfernt wurden. Zum Beispiel, weil sie diffamieren oder gegen Recht verstoßen. Und auch grundsätzlich sehen Verbraucherexperten Bewertungen im Netz immer skeptischer, weil die leicht zu manipulieren sind und auch viele Firmen da inzwischen großen Aufwand betreiben, um sich zum Beispiel positive Bewertungen zu kaufen.
0: Aber viele, auch ich zum Beispiel, orientieren sich ja an den Rezensionen. Wie sehr sollte man das denn dann noch machen?
1: Ja, also am ehesten sagen die Experten, kann man Bewertungen trauen, wenn ein Produkt oder eine Location sehr, sehr viele davon hat. Denn dann stimmt meist zumindest die allgemeine Tendenz der Bewertungen. Also die Zahl ist fast noch wichtiger inzwischen als die Note der Bewertung. Mhm. Besonders skeptisch sollte man zum Beispiel sein, wenn viele positive Bewertungen ähnlich klingen oder wenn sehr viele gehäuft in einem kurzen Zeitraum auftauchen. Das riecht dann doch sehr nach selbst reingestellten oder gekauften positiven Bewertungen.
0: Okay, da werde ich in Zukunft auf jeden Fall noch mehr drauf achten. Danke dir, Ronny.
1: Ja, gerne.

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7: Ich bin Tine Klimach. Das Kabinett hat das sogenannte Heizungsgesetz gekippt. Neue Heizungen dürfen weiter mit Gas und Öl laufen, allerdings ist ab 2029 ein Bioanteil Pflicht. Nun ist der Bundestag am Zug, scharfe Kritik kommt von Umweltverbänden und den Grünen.
8: Pragmatisch, weniger ideologisch und zukunftsorientiert, so beschreibt die Bundesbauministerin heute die Reform. Das Ganze soll nun Gebäudemodernisierungsgesetz heißen und für Hauseigentümer bedeutet das mehr Planungssicherheit, für Mieter und Mieterinnen Schutz vor hohen Energiekosten. Und auch die Klimaziele, die würden damit erreicht. Kritiker dagegen sagen, die Gaslobby freue sich, der Klimaschutz dagegen, der komme unter die Räder. Claudia Wächter, Nachrichtenredaktion.
7: Cem Özdemir ist der neue Ministerpräsident von Baden-Württemberg. Die Abgeordneten des Landtags wählten ihn in Stuttgart mit einer großen Mehrheit zum Regierungschef. Özdemir ist damit der erste Regierungschef mit türkischen Wurzeln in der Geschichte der Bundesrepublik. Özdemir folgt auf Langzeitministerpräsident Winfried Kretschmann, der nach 15 Jahren aus dem Amt scheidet und ist nach ihm der zweite grüne Ministerpräsident Deutschlands. Mit einigen der mächtigsten Konzernchefs der USA im Gepäck ist US-Präsident Trump in China angekommen. Morgen trifft er sich mit Chinas Staats- und Parteichef Xi Jinping. Trump will vor allem eins erreichen, bessere Bedingungen für amerikanische Unternehmen auf dem chinesischen Markt.
9: Trump genoss den Empfang mit Sprechchören und Fähnchen sichtlich. Sein Sohn Eric, dessen Frau und Tech-Milliardär Elon Musk waren auch dabei. Bei den Gesprächen mit Xi geht es vor allem um Handelsfragen, den Zollstreit und offensichtlich auch um Deals auf dem Hightech-Sektor. Überschattet ist der China-Besuch vom Iran-Krieg, der Trumps Verhandlungsposition schwächt. Und auch die US-Waffenlieferungen an Taiwan sind ein Knackpunkt. Es gibt Sorge, dass Trump für Zugeständnisse aus Peking die US-Haltung zur Unabhängigkeit Taiwans ändern könnte. Aus den USA, Tina Eck.
7: Wer sich ein neues Elektroauto kauft, kann ab dem kommenden Dienstag staatliche Förderung beantragen. Das teilt das Bundesumweltministerium mit. Die Förderung gilt rückwirkend für Zulassungen ab dem 1. Januar. Geld gibt es für Kauf oder Leasing von Neuwagen. Grundsätzlich gilt, wer weniger verdient oder Kinder hat, soll stärker profitieren. Je nach persönlichen Umständen sind zwischen 1.500 und 6.000 Euro staatliche Unterstützung drin. Das Wetter, die Vorhersage des Deutschen Wetterdienstes. Es bleibt weiter wechselhaft. Entlang der Alpen und im Südosten freundlich, im Rest Schauer und immer wieder Gewitter. Im höheren Bergland kann es auch stürmisch werden. Auch in der Nacht viele Wolken und immer wieder Regen. Auch der Feiertag wird ähnlich, insgesamt wechselnd bewölkt mit Schauern und Gewittern. In den Alpen oberhalb von 1500 Metern Schnee. Entlang der Nordsee längere trockene Abschnitte und etwas Sonne. Mit Höchsttemperaturen zwischen 10 und 16 Grad.
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3: Ich bin Tine Klimach. Das Kabinett hat das sogenannte Heizungsgesetz gekippt. Neue Heizungen dürfen weiter mit Gas und Öl laufen, aber es soll ab 2029 ein Bioanteil Pflicht werden. Nun muss der Bundestag darüber abstimmen. Bundesbauministerin Verena Huberts sagte in Berlin:
4: Das ist der Startschuss für uns, für langfristige Planbarkeit und Planungssicherheit. Die notwendige Entscheidungsfreiheit für Hauseigentümer. Der Schutz des Klimas und ein Schutz von Mieterinnen und Mietern vor zu hohen Energiekosten.
3: Das Kabinett beschloss außerdem einen Entwurf, mit dem der Einsatz von sogenannten K.O.-Tropfen höher bestraft wird. Als nächstes geht der Gesetzentwurf in den Bundestag. Gegen einen Kinderarzt aus Brandenburg ist Anklage erhoben worden. Dem Mann werden insgesamt 130 Straftaten vorgeworfen, darunter schwerer sexueller Missbrauch sowie Vergewaltigung von Kindern. Viele der mutmaßlichen Taten sollen während der Arbeit passiert sein.
5: Der Arzt sitzt schon seit einigen Monaten in Untersuchungshaft. Laut Staatsanwaltschaft sollen sich die mutmaßlichen Taten über rund 12 Jahre gezogen haben. Angefangen haben die Ermittlungen nach der Anzeige einer Mutter Anfang des Jahres. Danach hat die Polizei Wohnungen durchsucht und zahlreiche Datenträger sichergestellt. Die Klinikgruppe sagt inzwischen selbst, das Vertrauen vieler Familien sei erschüttert und überprüft jetzt ihre Schutzmaßnahmen bei Untersuchungen von Kindern, unter anderem das Vier-Augen-Prinzip. Zoe Tassovali, Nachrichtenredaktion.
3: In den laufenden Tarifverhandlungen im Handel hat die Gewerkschaft Verdi zu den ersten Warnstreiks aufgerufen. Am Freitag sollen bundesweit Betriebe bestreikt werden, hieß es von dem Bundesvorstand. In Frankfurt am Main, Hamburg, Stuttgart und Dortmund finden außerdem Streikkundgebungen statt. In den laufenden Tarifverhandlungen bieten die Arbeitgeber ab November eine Erhöhung um 2% und ab August nächsten Jahres eine weitere um 1,5%. Verdi fordert aber insgesamt 7% mehr Lohn, mindestens 225 Euro. Zum Sport. Die USA wollen für Fans der Fußball-Weltmeisterschaft auf eine Kaution bei der Einreise verzichten. Für Einreisende mit einem gültigen Ticket sei keine Zahlung erforderlich, bestätigte eine Mitarbeiterin des Außenministeriums der Nachrichtenagentur Associated Press. Normalerweise müssen Bürger aus 50 Ländern Kautionen von bis zu $15.000 hinterlegen, um in die USA einzureisen. Das Wetter, die Vorhersage des Deutschen Wetterdienstes. Es bleibt weiter wechselhaft. Entlang der Alpen und im Südosten freundlich, im Rest Schauer und immer wieder Gewitter. Im höheren Bergland kann es auch stürmisch werden. Auch in der Nacht viele Wolken und immer wieder Regen. Auch der Feiertag wird ähnlich, insgesamt wechselnd bewölkt mit Schauern und Gewittern. In den Alpen oberhalb von 1500 Metern Schnee. Entlang der Nordsee längere trockene Abschnitte und etwas Sonne. Mit Höchsttemperaturen zwischen 10 und 16 Grad.
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3: Ich bin Jan-Henna Reitze. Die Bundesregierung hat in ihrer Kabinettssitzung Änderungen bei den Vorgaben für neue Heizungen beschlossen. Geplant ist, dass weiterhin auch neue Gas- und Ölheizungen eingebaut werden dürfen. Außerdem hat die Bundesregierung einen Entwurf beschlossen, der härtere Strafen rund um K.O.-Tropfen vorsieht.
4: Geplant ist, dass K.O.-Tropfen rechtlich so eingestuft werden wie eine Waffe oder ein gefährliches Werkzeug. Das heißt, wer sie etwa nutzt, um ein wehrloses Opfer zu vergewaltigen oder auszurauben, muss mit mindestens 5 Jahren Haft rechnen. Allerdings ist es oft schwer nachzuweisen, dass K.O.-Tropfen etwa heimlich in Getränke gemixt wurden. Vergewaltigungen unter Einsatz von K.O.-Tropfen sind besonders hinterhältig und gefährlich, sagt Justizministerin Hubig. Und diese sexuelle Gewalt treffe vor allem Frauen. Thomas Brock, Nachrichtenredaktion.
3: Der US-Senat hat den Wunschkandidaten für den Chefposten der Notenbank von Präsident Donald Trump bestätigt. Kevin Warsh soll den Posten übernehmen. Die Demokraten sehen das kritisch und fürchten, dass Trump damit Einfluss auf Entscheidungen der Notenbank nehmen will, die eigentlich politisch unabhängig handeln soll. Internationale Bahnreisen sollen in der EU einfacher werden. Fahrgäste sollen zum Beispiel leichter Tickets für zusammenhängende Verbindungen mehrerer Verkehrsunternehmen kaufen können. Das schlägt die EU-Kommission vor.
5: Bisher muss man bei Reisen ins Ausland, die von unterschiedlichen Bahnunternehmen betrieben werden, die Tickets oft auf unterschiedlichen Plattformen buchen. Häufig sind 2 oder 3 Tickets nötig. Künftig sollen solche Tickets als eine Reise behandelt und auch auf Plattformen angeboten werden. Und bei Verspätungen oder Ausfällen beispielsweise soll man auch mit einem anderen Unternehmen die Reise fortsetzen dürfen. Auch Entschädigungen sollen einfacher werden. Jetzt ist das nur ein Vorschlag, nun sind die Regierungen am Zug. Dieter Ebeling, Brüssel.
3: Der Hersteller ruft Schokostreusel zurück, die bei Lidl verkauft worden sind. Bei einer Probe sind Salmonellen nachgewiesen worden. Wie die betroffene Packung genau aussieht, zeigt das Portal lebensmittelwarnung.de. Verkauft wurden die Schokostreusel fast in ganz Deutschland. Sie können zurückgegeben werden und das Geld dafür gibt es zurück. Das Wetter, die Vorhersage des Deutschen Wetterdienstes. Wolken und Schauer ziehen über Deutschland. In den Alpen kann es auch schneien. Die Temperaturen gehen im Laufe der Nacht auf 8 bis 3 Grad zurück. Wechselhaft geht es auch an Himmelfahrt. Weiter, es ziehen viele Wolken durch, immer wieder regnet es und es gibt auch wieder Gewitter. Chancen auf Sonne stehen an der Nordsee am besten, bei Temperaturen von 10 bis 16 Grad. Wechselhaft geht es erstmal auch noch weiter.
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3: Ich bin Jan-Henner Reitze. Die Bundesregierung will bis zur Sommerpause ein großes Reformpaket schnüren, mit dem viele zentrale Streitpunkte gelöst werden. Dabei sollen Arbeitgeber und Gewerkschaften einbezogen werden, möglichst bei einem gemeinsamen Treffen im Kanzleramt. Die Reaktionen auf diese Idee sind aber zurückhaltend.
4: Möglichst alle an einen Tisch bringen und dann die großen Reformen umsetzen. Darauf hofft die Bundesregierung. Ob dieser Dialog aber zustande kommt und dann auch zu Kompromissen führt, ist fraglich. Die Arbeitgeber etwa sind nicht begeistert. Zuletzt habe man mit den Gewerkschaften nicht mal über flexiblere Arbeitszeiten sprechen können, sagt Verbandschef Kampeter. Und auch der Deutsche Gewerkschaftsbund ist skeptisch. DGB-Chefin Fahimi erwartet ernsthafte Gespräche. Man werde sicher nicht nur einfach zum Fototermin ins Kanzleramt kommen. Thomas Brock, Nachrichtenredaktion.
3: Schon im Kabinett beschlossen hat die Bundesregierung, wie sie das umstrittene Heizungsgesetz der Ampel-Vorgängerregierung ändern möchte. Die Vorgabe, dass neue Heizungen zu 65% mit erneuerbaren Energien betrieben werden müssen, fällt nach den Plänen weg. Weiter sollen auch neue Öl- und Gasheizungen eingebaut werden können. Die müssen schrittweise aber anteilig mit Bioöl oder Biogas betrieben werden können. Als Antwort auf russische Angriffe greift die Ukraine verstärkt russische Öl- und Gasanlagen an. Drohnen haben mehrere Brände in Russland ausgelöst.
5: Ukrainische Drohnen attackierten laut russischen Behörden eine gasverarbeitende Fabrik in Astrachan am Kaspischen Meer. Herabstürzende Trümmer verursachten demnach ein Feuer und auch in der südrussischen Region Krasnodar gab es einen Brand und Schäden an mehreren Orten. Nordöstlich von Moskau stürzten Drohnentrümmer in Jaroslawl auf ein Industrieobjekt. Kiew nahm dort die Raffinerie schon mehrfach ins Visier. Mit Angriffen auf den Öl- und Gassektor will die Ukraine Moskaus Finanzierung des Angriffskriegs erschweren. Katharina Schröder, Moskau.
3: Wegen des Vorwurfs sexueller Straftaten in 130 Fällen ist Anklage gegen einen Kinderarzt aus Rathenow in Brandenburg erhoben worden. Er sitzt seit November in Untersuchungshaft. Die große Zahl der mutmaßlichen Taten war bisher unbekannt. Den Großteil soll der Kinderarzt während seiner beruflichen Tätigkeit in einem Krankenhaus begangen haben, über einen Zeitraum von 12 Jahren. Das Wetter, die Vorhersage des Deutschen Wetterdienstes. Wolken und Schauer ziehen über Deutschland, in den Alpen kann es auch schneien. Die Temperaturen gehen im Laufe der Nacht auf 8 bis 3 Grad zurück. Wechselhaft geht es auch an Himmelfahrt weiter, es ziehen viele Wolken durch, immer wieder regnet es und es gibt auch wieder Gewitter. Chancen auf Sonne stehen an der Nordsee am besten, bei Temperaturen von 10 bis 16 Grad. Wechselhaft geht es erstmal auch noch weiter.
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3: Unsere Wettervorhersage? 100% Sonne im Herzen.

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6: Ich bin Jan-Henner Reitze. US-Präsident Donald Trump ist zu einem Besuch in China angekommen. Dort sind Gespräche mit Staatschef Xi Jinping geplant. Erreichen will Trump vor allem bessere Bedingungen für amerikanische Unternehmen auf dem chinesischen Markt.
7: Trump genoss den Empfang mit Sprechchören und Fähnchen sichtlich. Sein Sohn Eric, dessen Frau und Tech-Milliardär Elon Musk waren auch dabei. Bei den Gesprächen mit Xi geht es vor allem um Handelsfragen, den Zollstreit und offensichtlich auch um Deals auf dem Hightech-Sektor. Überschattet ist der China-Besuch vom Iran-Krieg, der Trumps Verhandlungsposition schwächt. Und auch die US-Waffenlieferungen an Taiwan sind ein Knackpunkt. Es gibt Sorge, dass Trump für Zugeständnisse aus Peking die US-Haltung zur Unabhängigkeit Taiwans ändern könnte. Tina Eck, USA.
6: Die Bundesregierung aus Union und SPD tut sich schwer, bei Sozialreformen und Haushalt zueinander zu finden. Überwinden will sie diese Gräben durch einen Schulterschluss mit Arbeitgebern und Gewerkschaften, die möglichst gemeinsam mit an den Tisch geholt werden sollen, damit dann Kompromisse gefunden werden, die alle mittragen. Ob das klappt, wird skeptisch gesehen. Arbeitgeber, Wirtschaft und Gewerkschaften sind nicht überzeugt, dass die anderen Beteiligten kompromissbereit sind. Das Amtsgericht München hat den YouTuber Marvin Wildhage unter anderem wegen Urkundenfälschung zu einer Geldstrafe verurteilt. Er hatte sich mit einem gefälschten Maskottchenkostüm bei der Fußball-EM 2024 Zugang zum Stadion in München verschafft.
8: Ein Fake-Maskottchenkostüm, gefälschte Akkreditierungen und ein manipuliertes Autokennzeichen. Damit schaffte es der YouTuber Marvin Wildhage beim EM-Eröffnungsspiel Deutschland gegen Schottland bis aufs Spielfeld. Wildhage argumentiert, das war investigativer Journalismus, um Sicherheitslücken bei der UEFA aufzudecken. Das Münchner Amtsgericht sieht das anders. Wildhage soll 60 Tagessätze zu je 150 Euro zahlen, also insgesamt 9.000 Euro. Zudem werden 5.400 Euro aus Webvideo-Einnahmen eingezogen. Aus München, Moritz Einzel.
6: In den vergangenen Wochen sind in Brandenburg in mehreren Fällen Rinder gestohlen worden. Insgesamt mehr als 150 Tiere, darunter auch wertvolle Zuchttiere. Die Polizei prüft, ob die Fälle zusammenhängen. Der Bauernverband rät, Kontrollgänge zu verstärken. Das Wetter, die Vorhersage des Deutschen Wetterdienstes. Wolken und Schauer ziehen über Deutschland. In den Alpen kann es auch schneien. Die Temperaturen gehen im Laufe der Nacht auf 8 bis 3 Grad zurück. Wechselhaft geht es auch an Himmelfahrt. Weiter, es ziehen viele Wolken durch, immer wieder regnet es und es gibt auch wieder Gewitter. Chancen auf Sonne stehen an der Nordsee am besten, bei Temperaturen von 10 bis 16 Grad. Wechselhaft geht es erstmal auch noch weiter.
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1: Ich bin Jan-Henner Reitze. Die Bundesregierung hat in ihrer Kabinettssitzung Änderungen bei den Vorgaben für neue Heizungen beschlossen. Geplant ist, dass weiterhin auch neue Gas- und Ölheizungen eingebaut werden dürfen. Außerdem hat die Regierung einen Entwurf beschlossen, der härtere Strafen rund um K.O.-Tropfen vorsieht.
2: Geplant ist, dass K.O.-Tropfen rechtlich so eingestuft werden wie eine Waffe oder ein gefährliches Werkzeug. Das heißt, wer sie etwa nutzt, um ein wehrloses Opfer zu vergewaltigen oder auszurauben, muss mit mindestens 5 Jahren Haft rechnen. Allerdings ist es oft schwer nachzuweisen, dass K.O.-Tropfen etwa heimlich in Getränke gemixt wurden. Vergewaltigungen unter Einsatz von K.O.-Tropfen sind besonders hinterhältig und gefährlich, sagt Justizministerin Hubig, und diese sexuelle Gewalt treffe vor allem Frauen. Thomas Brock, Nachrichtenredaktion.
1: US-Präsident Donald Trump ist zu einem Besuch in China angekommen. Bei den bevorstehenden Gesprächen mit dem chinesischen Staatschef Xi Jinping möchte Trump vor allem wirtschaftliche Beziehungen verbessern. Auch Elon Musk ist bei der Reise dabei. Es geht auch um den Krieg im Iran und Chinas Ansprüche auf Taiwan. Internationale Bahnreisen sollen in der EU einfacher werden. Fahrgäste sollen zum Beispiel leichter Tickets für zusammenhängende Verbindungen mehrerer Verkehrsunternehmen kaufen können. Das schlägt die EU-Kommission vor.
3: Bisher muss man bei Reisen ins Ausland, die von unterschiedlichen Bahnunternehmen betrieben werden, die Tickets oft auf unterschiedlichen Plattformen buchen. Häufig sind 2 oder 3 Tickets nötig. Künftig sollen solche Tickets als eine Reise behandelt und auch auf Plattformen angeboten werden. Und bei Verspätungen oder Ausfällen beispielsweise soll man auch mit einem anderen Unternehmen die Reise fortsetzen dürfen. Auch Entschädigungen sollen einfacher werden. Jetzt ist das nur ein Vorschlag, nun sind die Regierungen am Zug. Dieter Ebeling, Brüssel.
1: Der Hersteller ruft Schokostreusel zurück, die bei Lidl verkauft worden sind. Bei einer Probe sind Salmonellen nachgewiesen worden. Wie die betroffene Packung genau aussieht, zeigt das Portal lebensmittelwarnung.de. Verkauft wurden die Schokostreusel fast in ganz Deutschland. Sie können zurückgegeben werden und das Geld dafür gibt es zurück. Das Wetter, die Vorhersage des Deutschen Wetterdienstes. Wolken und Schauer ziehen über Deutschland, in den Alpen kann es auch schneien. Die Temperaturen gehen im Laufe der Nacht auf 8 bis 3 Grad zurück. Wechselhaft geht es auch an Himmelfahrt. Weiter, es ziehen viele Wolken durch, immer wieder regnet es und es gibt auch wieder Gewitter. Chancen auf Sonne stehen an der Nordsee am besten, bei Temperaturen von 10 bis 16 Grad. Wechselhaft geht es erstmal auch noch weiter.
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2: Ich bin Jan-Henner Reitze. Die Bundesregierung will bis zur Sommerpause ein großes Reformpaket schnüren, um damit zentrale Streitpunkte zu lösen. Dabei sollen Arbeitgeber und Gewerkschaften einbezogen werden, möglichst bei einem gemeinsamen Treffen im Kanzleramt. Die Reaktionen auf diese Idee sind aber zurückhaltend.
3: Möglichst alle an einen Tisch bringen und dann die großen Reformen umsetzen. Darauf hofft die Bundesregierung. Ob dieser Dialog aber zustande kommt und dann auch zu Kompromissen führt, ist fraglich. Die Arbeitgeber etwa sind nicht begeistert. Zuletzt habe man mit den Gewerkschaften nicht mal über flexiblere Arbeitszeiten sprechen können, sagt Verbandschef Kampeter. Und auch der Deutsche Gewerkschaftsbund ist skeptisch. DGB-Chefin Fahimi erwartet ernsthafte Gespräche. Man werde sicher nicht nur einfach zum Fototermin ins Kanzleramt kommen. Thomas Brock, Nachrichtenredaktion.
2: Schon im Kabinett beschlossen hat die Bundesregierung, wie das umstrittene Heizungsgesetz der Ampel-Vorgängerregierung geändert werden soll. Die Vorgabe, dass neue Heizungen zu 65% mit erneuerbaren Energien betrieben werden müssen, fällt nach den Plänen weg. Weiter sollen damit auch neue Öl- und Gasheizungen eingebaut werden können. Die müssen schrittweise aber anteilig mit Bioöl oder Biogas betrieben werden. Gegen einen Kinderarzt aus Brandenburg ist Anklage erhoben worden. Dem Mann werden insgesamt 130 Straftaten vorgeworfen, darunter schwerer sexueller Missbrauch sowie Vergewaltigung von Kindern. Die große Zahl der mutmaßlichen Taten war bisher unbekannt. Viele sollen während seiner Arbeit passiert sein.
4: Der Arzt sitzt schon seit einigen Monaten in Untersuchungshaft. Laut Staatsanwaltschaft sollen sich die mutmaßlichen Taten über rund 12 Jahre gezogen haben. Angefangen haben die Ermittlungen nach der Anzeige einer Mutter Anfang des Jahres. Danach hat die Polizei Wohnungen durchsucht und zahlreiche Datenträger sichergestellt. Die Klinikgruppe sagt inzwischen